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1: Ich bin Helen Martin. Der Hunter-Virus-Ausbruch auf einem Kreuzfahrtschiff dürfte bei so manchem schlechte Erinnerungen hervorgerufen haben an Corona. Der Chef des Robert-Koch-Instituts, Lars Schade, hat im ZDF aber betont:
2: Ja, das Hunter-Virus ist natürlich für die Personen, die es betrifft und die daran erkranken, ein Virus, das eben sehr schwer krank machen kann. Aber die gute Nachricht ist eigentlich, das ist kein Virus, das sich verbreitet. Und insofern kann ich, glaube ich, sagen, ich sehe eigentlich keine Gefährdung für die Bevölkerung in Deutschland und auch keine Pandemiegefahr.
1: Mittlerweile wurden 94 Passagiere des Schiffs von Teneriffa ausgeflogen. 4 Deutsche sind gerade auf dem Weg nach Frankfurt. Von dort werden sie in ihre Bundesländer gebracht. War es das mit der Entlastungsprämie von 1.000 Euro? Sowohl Bayerns Ministerpräsident Söder als auch seine Kollegin aus Mecklenburg-Vorpommern, Schwesig, halten die Idee für gescheitert. Beide fordern stattdessen eine Einkommensteuerreform. Bundeskanzler Merz hatte angekündigt, dass über weitere Entlastungen für die Bürger gesprochen werden soll. Das soll morgen beim Koalitionsausschuss passieren. Die Bundesnetzagentur warnt vor moderat steigenden Gaspreisen. Agenturchef Müller hat im Redaktionsnetzwerk Deutschland gesagt, nach Ablauf der Preisgarantien könne es bei Anschlussverträgen zu Preissteigerungen kommen. Beim Strom sei die Entwicklung umgekehrt, der werde tendenziell günstiger durch den hohen Anteil an erneuerbaren Energien. Zum Abschluss des vorletzten Spieltags in der Fußball-Bundesliga hat Union Berlin einen historischen Erfolg eingefahren. Das 3:1 in Mainz war der erste Sieg unter Trainerin Marie-Louise Eter. Zuvor hatte sich Heidenheim einen Showdown im Abstiegskampf erspielt. Der FCH siegte mit 3:1 in Köln. Damit gehen die letzten 3 der Tabelle, also Wolfsburg, Heidenheim und St. Pauli, punktgleich in den letzten Spieltag. Im ersten Sonntagsspiel gewann Hamburg gegen Freiburg mit 3:2.
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2: Ich bin Helen Martin. Bayerns Ministerpräsident Söder und seine Kollegin aus Schleswig-Holstein-Schwesig raten der Bundesregierung, die Entlastungsprämie für Arbeitnehmer vom Tisch zu nehmen. Beide sind stattdessen für eine Einkommensteuerreform. Der Bundesrat hatte die Prämie am Freitag gestoppt. Geplant war, dass Arbeitgeber bis zu 1.000 Euro steuerfrei zahlen können. Morgen berät der Koalitionsausschuss darüber, wie man Bürgerinnen und Bürger noch entlasten könnte. 4 Deutsche vom Kreuzfahrtschiff Hondius sind auf dem Weg nach Frankfurt am Main. Sie waren von Teneriffa ausgeflogen worden und am Abend in den Niederlanden gelandet. In Frankfurt angekommen, werden die 4 Personen in ihre Heimatorte gebracht. Dort entscheiden die örtlichen Gesundheitsbehörden, wie die Quarantäne gestaltet wird. Laut der WHO gibt es 6 bestätigte Hantavirusfälle und 2 Verdachtsfälle. 3 Menschen davon sind gestorben, darunter auch eine Deutsche. US-Präsident Trump hält die Antwort des Irans auf den US-Vorschlag zur Beendigung des Krieges für völlig inakzeptabel. Das hat er auf seiner Plattform Truth Social mitgeteilt. Tina Eck berichtet aus Washington.
3: Es ging unter anderem um Sanktionen, Irans Atomprogramm und die Straße von Hormuz, die bekannten Streitpunkte also. Aus Teheran verlautete, man habe den USA ein Ende aller Kampfhandlungen, auch im Libanon, und Sicherheit bei der Schifffahrt vorgeschlagen. Nach Trumps Ablehnung ist unklar, wie es jetzt weitergeht. Möglich, dass die USA einen neuen Plan vorlegen.
2: Die Fußballer von Union Berlin haben das letzte Sonntagsspiel dieser Bundesliga-Saison gewonnen. 3:1 der Sieg in Mainz, der erste unter Interimstrainerin Marie-Luise Ether. Zuvor sorgte Heidenheim für maximale Spannung im Abstiegskampf. Nach dem 3:1-Sieg in Köln gehen der letzte, vorletzte und der Relegationsplatz, also St. Pauli, Heidenheim und Wolfsburg, punktgleich in den letzten Spieltag. Im ersten Sonntagsspiel hatte Hamburg mit 3:2 gegen Freiburg gewonnen.
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1: Ich bin Helen Martin. Guten Morgen. Die Entlastungsprämie von 1.000 Euro, sie ist vom Tisch, zumindest für CSU-Chef Söder. In der ARD hat er gesagt:
2: Es war eine gut gemeinte Idee, es hat sich dann aber in den Tagen danach gezeigt, dass sie in der Wirtschaft auf großen Widerstand gestoßen ist. Ich hatte eigentlich gedacht, dass es davor Absprachen gegeben hätte mit der Wirtschaft, ob das vielleicht gut sein könnte, war offenkundig nicht der Fall.
1: Am Freitag hatte der Bundesrat die Prämie abgelehnt. Morgen, also am Dienstag, trifft sich der Koalitionsausschuss, um darüber zu sprechen, wie man die Bürgerinnen und Bürger noch entlasten könnte. Nach dem Veto des Bundesrats ist die geplante Entlastungsprämie für Arbeitnehmer wohl vom Tisch. CSU-Chef Söder und SPD-Ministerpräsidentin Schwesig raten der Bundesregierung, das Vorhaben abzuhaken und stattdessen gleich eine Einkommensteuerreform anzugehen. Am Dienstag dürfte das Thema im Koalitionsausschuss diskutiert werden. Die gesetzlichen Krankenkassen fordern von Bund und Ländern mehr Geld für die Pflegeversicherung. GKV-Chef Blatt hat der Rheinischen Post gesagt, würden die Länder die Investitionskosten in Heimen übernehmen, könnten Bewohner sofort um rund 500 Euro pro Monat entlastet werden. Gesundheitsministerin Wagen will Vorschläge für eine Reform vorlegen, um die Finanznot der Kassen zu lindern. Die Fußballer von Union Berlin haben das letzte Sonntagsspiel dieser Bundesliga-Saison gewonnen. 3:1 der Sieg in Mainz, der erste unter Interimstrainerin Marie-Louise Ether. Zuvor sorgte Heidenheim für maximale Spannung im Abstiegskampf. Nach dem 3:1-Sieg in Köln gehen der letzte, vorletzte und der Relegationsplatz, also St. Pauli, Heidenheim und Wolfsburg, punktgleich in den letzten Spieltag. Im ersten Sonntagsspiel hatte Hamburg mit 3:2 gegen Freiburg gewonnen.
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19:06 an eurem Montagmorgen. Es ist der 11. Mai schon wieder. 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In Großwallstadt ist es jetzt am Wochenende wohl zu einem Unglück gekommen. Ein 23-Jähriger wird vermisst seit gestern Abend. Der Mann wollte durch den Main schwimmen und ist untergegangen. Die Feuerwehr, Wasserrettung und Polizei haben mit einem Großaufgebot gesucht, aber bislang nichts gefunden. Mehr dazu und was sonst alles passiert ist, hört ihr gleich in unserem Überblick um halb.

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26: Ja, Freunde, die Eisheiligen sind da, ne? Also heute früh 10 bis 14 Grad aktuell im Laufe des Tages. Tut sich da nicht wirklich viel. Es wird örtlich sogar noch ein Stückchen kälter werden. Es ist windig. Ab und an tröpfelt's und regnet's mal. Teilweise auch länger anhaltend. Erst so gegen Abend heute, da blinzelt dann vielleicht mal so ein bisschen die Sonne raus. Also wenn ihr unterwegs seid, Jacke, Schirm, nichts vergessen, wenn ihr draußen seid, ne? Die nächsten Tage ändert sich nichts, zwischen 11 und 14 Grad. Richtung Wochenende wird es wieder ein bisschen milder. Und auch der Vatertag, ziemlich durchwachsen. Also, falls ihr eine Tour plant, auch da dicker einpacken. Und damit ist 6:30.
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27: Ich bin Anna-Maria Senovic. Guten Morgen. Großeinsatz am Main bei Großwaldstadt. Seit Sonntagabend wird dort ein 23-jähriger Schwimmer vermisst. Der Mann wollte offenbar auf Höhe des Sportplatzes den Main durchschwimmen. Dabei geriet er aus noch ungeklärter Ursache in Not und ging unter. Rund 100 Einsatzkräfte von Feuerwehr, Wasserrettung und Polizei suchten mit Booten, Tauchern, Drohnen und einem Hubschrauber nach ihm. Bislang ohne Erfolg. Angehörige und Zeugen wurden durch ein Kriseninterventionsteam betreut. In Aschaffenburg ändern sich ab heute die Fahrpläne bei den Stadtbussen. Größere Anpassungen gibt es vor allem in Obernau-Bollenwald und auf der Strecke nach Dormersbach. Dort werden zu Zeiten mit weniger Nachfrage einzelne Busfahrten künftig durch ein Anrufsammeltaxi ersetzt. Außerdem ändern sich an mehreren Stellen die Abfahrtszeiten, damit die Busse zuverlässiger unterwegs sind. In Aschaffenburg, Miltenberg und Darmstadt nehmen die neu gewählten Kreistage heute ihre Arbeit auf. Die Kreisparlamente treffen sich zu ihren konstituierenden Sitzungen. Tim Obert.
28: Im Kreis Darmstadt-Dieburg wird die CDU-SPD-Koalition fortgesetzt. In Aschaffenburg wollen die CSU und Sozialdemokraten ebenfalls weiter zusammenarbeiten, aber ohne Koalitionsvertrag. Im Kreis Miltenberg stellt die CSU wieder den Landrat. Hier dürfte es auf eine Zusammenarbeit zwischen Union und den Freien Wählern hinauslaufen. In Hanau wird am Abend bekannt gegeben, welche Fraktionen künftig zusammenarbeiten. Die Stadt ist am 1. Januar aus dem Main-Kinzig-Kreis ausgetreten.
27: Und das passiert heute noch im Primavera-Land. Vor dem Hanauer Landgericht muss sich eine Gruppe wegen Drogenhandels verantworten. In Seligenstadt werden notwendige Pflegemaßnahmen am Mainufer durchgeführt. Und in Großumstadt beginnen Bauarbeiten an der Hans-Böckler-Straße. Und alle Nachrichten aus der Welt gibt's wieder zur vollen Stunde.
26: Dankeschön, Anna.
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26: 6.33 Uhr, guten Morgen auf den Straßen, es ist alles ruhig. Kommt bitte gut und sicher an euer Ziel. Geblitzt wird vielleicht aus irgendwelchen Anhängern raus, aber ich habe sie jetzt mal rausgenommen nach dem Wochenende. Vielleicht hat man sie ja abgebaut. Wenn ihr an einem Blitzer oder einem Blitzeranhänger vorbeifahrt, dann meldet euch kurz, gebt's weiter, kostenlos unter der 0800 66 66 400.
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26: Guten Tag zusammen.

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Ich habe gleich zwei Blitzereien bekommen. Einmal an der Stachuskreuzung in Hößbach, wenn ihr von Schimborn oben runterfahrt, kurz nach dem Globus in der 60er. Und in wenig Umstadt, Richtung Pflaumheim, wenn ihr fahrt, am kleinen Kapellchen in der 30er. Passt bitte gut auf euch auf. Guten Morgen.

0: bisschen James Arthur am Morgen. Schönen guten Tag zusammen. Es ist Montag, der 11. Mai. Und ich weiß nicht, ob es an euch vorbeigegangen ist, aber jetzt am Samstag ist ESC-Finale. Ja, genau. Wir treten an mit Sarah für Deutschland. Mal schauen, wie sie sich so schlägt. Wir drücken auf alle Fälle die Daumen. Es sind ja viele Nationen mit dabei, unter anderem auch Australien. Und da fragt man sich immer wieder, okay, Eurovision Song Contest, Australien mit dabei. Warum ist denn das so?
1: Schon gewusst?
2: Warum ist Australien beim ESC dabei?
3: Der ESC ist in Australien seit Jahrzehnten unglaublich beliebt. Der Wettbewerb wird sogar live übertragen, trotz Zeitverschiebung mitten in der Nacht. Zum 60. ESC-Geburtstag durfte Australien deshalb 2015 zum ersten Mal als Gast teilnehmen. Ja, und das kam so gut an, dass das Land seitdem regelmäßig eingeladen wird. Möglich ist das, weil der australische Fernsehsender Partner der Europäischen Rundfunkunion ist, also der Organisation hinter dem ESC. Australien liegt zwar nicht in Europa, gehört beim ESC aber inzwischen irgendwie trotzdem dazu.
0: Ja, so ist es. Heute auf alle Fälle erstes Halbfinale. Beim ESC großes Finale dann am Samstag. Ja, und ob ihr guckt oder nicht, ich guck's mir definitiv wieder an. Ich find's immer mal ein bisschen unterhaltsam. Habt Spaß und startet gut in die Woche jetzt mit den Bee Gees. Guten Morgen.

0: Und der nächste Blitzer ist rein. Dankeschön an Martin, der sich gerade gemeldet hat. In Straß-Bessenbach steht er an der Alten Kirche. Wenn ihr Richtung Oberbessenbach fahrt in der 30er, passt auf euch auf.
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0: Bluegrass bei Primavera. Euch allen einen schönen guten Morgen. Ich habe gleich zwei neue Blitzer reinbekommen auf der A45 Richtung Hanau zwischen Mainhausen und Kleinostheim. Der Anhänger steht noch in der Baustelle in der 80er. Und die Tanja hat gesagt, in Hofstetten ist auch einer aufgestellt am grünen Eck mitten im Ort in der 30er. Da blitzt es dann auch in beide Richtungen. Passt gut auf euch auf.
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0: Sag mal, was wird denn das für ein Krimi am letzten Bundesligaspieltag? Heidenheim gewinnt gestern in Köln mit 3:1. Jetzt punktgleich mit dem neuen letzten St. Pauli und Wolfsburg auf dem Relegationsplatz. Also, da ist noch nichts entschieden. Union Berlin hat gestern Abend den ersten Sieg unter dem neuen Trainer gefeiert. 3:1 in Mainz und der HSV hat gegen Freiburg gewonnen mit 3:2.
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19: Boah, es hat gut 10 Grad weniger als gestern. Also statt nur im T-Shirt brauchen wir wieder eine Jacke. Die Eisheiligen, die sorgen für das ganze Tohuwabohu. Heute maximal 12 Grad am Nachmittag. Es fällt immer wieder Regen, es ist windig. Also am meisten Auflockerungen, wenn dann heute Abend. Und die Aussichten zeigen, morgen und am Mittwoch Sonne, dichtere Wolken im Wechsel, morgen bei bis 13 Grad. Ab und an regnet es mal. Am Mittwoch gibt es dann auch ein bisschen Sonne, auch dichte Wolken, meistens trocken, dann wieder bis 16 Grad. Und damit ist 7 Uhr.
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20: Ich bin Stefan Schütz. Guten Morgen. Die von der Bundesregierung angestrebte Entlastungsprämie von 1.000 Euro steuerfrei ist für CSU-Chef Söder vom Tisch. Er sagte der ARD:
21: Es war eine gut gemeinte Idee. Es hat sich dann aber in den Tagen danach gezeigt, dass sie in der Wirtschaft auf großen Widerstand gestoßen ist. Ich hatte eigentlich gedacht, dass es davor Absprachen gegeben hätte mit der Wirtschaft, ob das vielleicht gut sein könnte. War offenkundig nicht der Fall.
20: Am Freitag hatte der Bundesrat die Prämie abgelehnt. Morgen trifft sich der Koalitionsausschuss, um darüber zu sprechen, wie man die Bürgerinnen und Bürger entlasten könnte. Trotz des Hantavirus-Ausbruchs auf einem Kreuzfahrtschiff sieht der Chef des Robert-Koch-Instituts keine Gefahr für die Bevölkerung. Das Virus könne Menschen sehr krank machen, sagte Lars Schade im ZDF. Die gute Nachricht sei, das sei kein Virus, das sich schnell verbreite. Die 4 deutschen Passagiere sind am späten Abend von Eindhoven nach Frankfurt gebracht worden. Von hier aus geht es in ihre jeweiligen Bundesländer in Quarantäne. Sachsen-Anhalts Ministerpräsident Schulze hat sich dafür ausgesprochen, Bürgergeldempfänger als Erntehelfer einzusetzen. Der Rheinischen Post sagte der CDU-Politiker, es gebe zu viele Fälle, in denen es Leistungen ohne Gegenleistung gebe. Das sei ungerecht denjenigen gegenüber, die das System finanzierten. Schulze fügte hinzu, wer voll erwerbsfähig sei und die ganze Woche zu Hause sitze, dürfe künftig nicht einfach so weitermachen. Die Fußballer von Union Berlin haben das letzte Sonntagsspiel dieser Bundesliga-Saison gewonnen. 3:1, so der Sieg in Mainz. Zuvor sorgte Heidenheim für maximale Spannung im Abstiegskampf. Nach dem 3:1 in Köln gehen der letzte, vorletzte und der Relegationsplatzierte, St. Pauli, Heidenheim und Wolfsburg, punktgleich in den letzten Spieltag. Hamburg gegen Freiburg endete 3:2.
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23: Gleich haben wir es 3:07. Guten Morgen auf den Straßen. Aktuell alles ruhig, kommt bitte gut an. Aber ihr habt fleißig angerufen und Blitzer durchgegeben die letzte Stunde. Auf der A45 Richtung Hanau, der Anhänger steht noch zwischen Mainhausen und Kleinostheim in der Baustelle, in der 80er. In Hößbach an der Stachuskreuzung steht auch einer, also quasi kurz vor der Kreuzung nach dem Globus in der 60er. In wenig Umstadt Richtung Pflaumheim am Kapellchen habt ihr einen entdeckt, da ist 30. In Hofstetten am Grünen Eck Ortsdurchfahrt auch in der 30er in beide Richtungen. Und in Straßbessenbach an der Altenkirche Richtung Oberbessenbach fahren in der 30er. Habt ihr mir auch einen durchgegeben, dürften mittlerweile alle in Betrieb sein. Viele waren noch am Aufbauen jetzt gerade. So, und wenn ihr noch was habt, was aktualisieren könnt, dann meldet euch gerne. Kostenlos natürlich unter der 0800 66 66 und die 400.
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23: Die Messe Wächtersbach läuft. Wir freuen uns auf euch an der Dolce Vita Reiseclub-Bühne. Die Birgit aus Aschaffenburg, die haben wir auch getroffen am Samstag.
24: Das erste Mal übrigens heute hier, weil ich Primavera höre und immer wieder gehört habe, heute ist der erste Tag und ich bin in der Nähe gewesen. Also ihr seid schuld, dass ich heute das mal erleben darf. Finde ich toll.
23: Ja. Und sie hat sich das gut gehen lassen. Direkt vor der Bühne. Cocktail geschlürft im Strandbereich. Also es ist gut und wir sprechen gleich weiter.

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0: Ja, die Messe Wächtersbach läuft seit Samstag, Freunde. Ne? Wir sehen uns an unserer Deutscher Vita Reiseclub-Bühne im Außenbereich. Ja, wettermäßig die nächsten Tage ein bisschen frischer, aber wir sind ja nicht aus Zucker. Ne? Man kann trotzdem Cocktails genießen. Man kann vorbeikommen, zum Glücksrad drehen und. Und wenn es euch zu kalt ist, dann ja, schluppt ihr halt mal in einer der Messehallen. Da ist viel, viel geboten, ne? Die Tierschau. Ihr könnt VR-Auto fahren. Klingt super. Und auch der ADAC ist vor Ort mit seinem Überschlagssimulator. Und den hat unser Reporter Jamie mal ausprobieren wollen. Erstmal hat Moritz vom ADAC erklärt, was denn so passiert in diesem Simulator.
2: Was hier mehr oder weniger passiert, ist, wir simulieren den Überschlag und du wirst erfahren, wie es ist, dich wirklich zu überschlagen. Natürlich nicht in der Geschwindigkeit, wie ein Unfall wirklich passiert, aber die Leute unterschätzen einfach enorm, wie hoch die Gehkräfte auf einen wirken, wenn man wirklich über dem Kopf hängt im Auto. Und das wirst du jetzt einmal ausprobieren.
0: Ja, klingt schon mal interessant. Und wie es für Jamie gewesen ist, über Kopf zu hängen, das gibt's gleich bei eurem Wohlfühlradio von hier. Und wir freuen uns auf jeden von euch, der nur vorbeischaut. Wir sehen uns an der Dolce Vita Reiseclub-Bühne auf der Messe Wächtersbach. Also, gebt euch einen Ruck.

0: 17:07 mit Primavera in diesen 11. Mai. 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Aber auf die Messe kommen lohnt sich auf jeden Fall. Ich habe es ja gerade schon angekündigt, es gibt so viel zu gucken. Nicht nur bei uns an der Bühne, sondern natürlich auf dem kompletten Messegelände. Wir hatten es vom ADAC-Überschlagsimulator. Da haben wir unseren Reporter Jamie einfach mal so reingepackt.
1: So, ich sitze jetzt in dem Auto drinne und jetzt drückt er, oh, jetzt wird sich gedreht. Wow, okay, das geht ziemlich steil. Ich hänge auf dem Kopf, so halb. Oh, ja, ich hänge aus dem Sitz draußen. Wahnsinn. Und jetzt geht's einmal rum. Und man unterschätzt es wirklich. Ach, und es geht nochmal zurück. Oje, oje. Also ich hänge jetzt komplett auf dem Kopf. Und das ist gar nicht so ein schönes Gefühl, muss ich sagen. Jetzt werde ich gefragt, ob alles okay ist. Ich gebe mal den Daumen hoch.
2: Ja.
1: Es ist der Wahnsinn. Also es ist ziemlich, ziemlich verrückt. Oh, und wenn sich das Auto auf die Seite dreht, merkt man erstmal, wie schwer man eigentlich selbst ist, wenn man in den Gurt gedrückt wird. Wow, das war mal eine Erfahrung.
0: Ja, ich kenne es von mir auch noch. Man weiß gar nicht, wie schwer solche Backen im Gesicht werden können. Ne? Also, der Überschlagsimulator ist nur ein Highlight auf der Messe Wächtersbach. Vielleicht sehen wir uns ja heute ab 10. Geht noch bis Sonntag. Schaut vorbei.

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25: Oh, jetzt fängt es zum Teil gerade kräftig an zu regnen. Ein Schauerpaket, so könnte man es nennen, zieht nämlich gerade vom Odenwald herein und macht Dieburg, Aschaffenburg, Alzenau, Miltenberg, Amorbach. Es wird eigentlich überall jetzt regnen die nächste Zeit. Also mit Schirm und Jacke rausgehen. Es ist dazu nämlich auch noch echt frisch, momentan zwischen 9 und 13 Grad. Und mehr werden es heute auch nicht. Und damit ist 7:30.
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26: Ich bin Anna-Maria Senovic. Guten Morgen. Badeunfall bei Großwaldstadt. Seit dem frühen Abend wird ein 23-Jähriger vermisst. Eine große Rettungssuche blieb bislang ohne Erfolg. Tim Obert berichtet.
27: Wie die Polizei am späten Abend mitteilt, war der 23-Jährige mit mehreren Personen am Wasser. Auf der Höhe des Sportplatzes wollte er offenbar den Main durchschwimmen. Dabei geriet er aus noch ungeklärter Ursache in Not und ging unter. Die anderen Personen suchten zunächst selbst nach ihm und setzten dann den Notruf ab. Danach rückten rund 100 Einsatzkräfte von Feuerwehr, Wasserrettung und Polizei an. Sie suchten mit Booten, Tauchern, Drohnen und einem Hubschrauber nach dem Vermissten. Bislang ohne Erfolg. Angehörige und Zeugen wurden durch ein Kriseninterventionsteam betreut. Ob es eine weitere Suchaktion geben wird, ist noch unklar, so die Polizei zu Primavera.
26: In Aschaffenburg ändern sich ab heute die Fahrpläne bei den Stadtbussen. Größere Anpassungen gibt es vor allem in Obernau-Bollenwald und auf der Strecke nach Dormörsbach. Dort werden zu Zeiten mit weniger Nachfrage einzelne Busfahrten künftig durch ein Anrufsammeltaxi ersetzt. Außerdem ändern sich an mehreren Stellen die Abfahrtszeiten, damit die Busse zuverlässiger unterwegs sind. Fahrgäste sollten deshalb vor der Fahrt nochmal ihren aktuellen Fahrplan checken. Nach den Kommunalwahlen nehmen heute die neu gewählten Kreistage von Aschaffenburg, Miltenberg und Darmstadt ihre Arbeit auf. In den Kreisen Darmstadt-Dieburg und Aschaffenburg wollen Union und SPD zusammenarbeiten, in Miltenberg CSU und Freie Wähler. Die AfD hatte bei den Kommunalwahlen die meisten Stimmenzuwächse. In Miltenberg ist die Partei erstmals im Kreistag vertreten. Und das passiert heute noch im Primavera-Land. Vor dem Landgericht Hanau muss sich eine größere Gruppe wegen Drogenhandels verantworten. Und in Seligenstadt werden Pflegemaßnahmen am Mainufer durchgeführt. Und alle Nachrichten aus der Welt gibt's wieder zur vollen Stunde.
25: Dankeschön, Anna-Maria.
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25: 7.33 Uhr. Es regnet teilweise kräftig, deswegen kann es glitschig sein. Fahrt vorsichtig, passt auf euch auf. Auf der 469, wenn ihr Richtung Amorbach fahrt, zwischen Stockstadt und Großostheim, da liegen Gegenstände auf der Fahrbahn rum. Passt bitte auf euch auf. Blitzer, haben wir etliche von euch gemeldet bekommen heute früh. Der auf der A45, das ist der Anhänger, der steht noch Richtung Hanau. Auf der Mainbrücke zwischen Mainhausen und Kleinostheim in der Baustelle, da ist 80. In Hölsbach an der Stachuskreuzung, wenn ihr aus Richtung Schimborn kommt, steht auch einer kurz vor der Kreuzung, also in der 60er-Zone. In Wenig-Umstadt Richtung Pflaumheim am Kapellchen habt ihr einen entdeckt in Hofstetten am grünen Eck mitten im Ort in der 30er und in Straß-Bessenbach an der Alten Kirche Richtung Oberbessenbach ebenfalls in der 30er. Passt gut auf euch auf. Falls ihr noch was habt, könnt ihr euch gern melden. Kostenlos 0800 66 66 und die 400.
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25: Hallöchen. Und ist irgendwie schon verrückt, oder? Jetzt war wochenlang, war es trocken, jetzt ist es kalt und nass und sofort sagt man, was ist das für Wetter?
2: Die Natur kann es gut gebrauchen momentan. Dementsprechend, sie soll sich erstmal satt trinken diese Woche. Wir sind bei euch, begleiten euch mit wunderbarer Musik. Die schönsten 80er bei eurem Wohlfühlradio Primavera. Johnny Nash, gute Masche. Six.

0: Der Marius liebt uns alle. Und das ist auch gut so. 7.41 Uhr. Schönen guten Morgen wünscht der Fleckenstein. Freunde, noch gut einen Monat. Dann ist schon wieder Fußball-WM.
1: Ja.
0: Aber heute gibt es einen guten Anlass, mal auf die WM 2006 zurückzuschauen. Das Sommermärchen, an das sich viele noch gern zurückerinnern bei uns in Deutschland, oder?
2: Ja, wo Deutschland gegen Argentinien gewonnen hat.
3: Als Deutschland gewonnen hat beim dritten Platz.
4: Als ich in der Stadt war und nicht mehr rausgekommen bin, weil dann Autokorso war.
5: Das Eröffnungsspiel war sensationell. Und der Rest war natürlich auch toll, klar.
2: Ja, diese riesen Menschenmengen.
6: Die Partystimmung auf jeden Fall, auf den Fanmeilen und allgemein.
4: Eigentlich war alles schön.
0: Ja, und zur Partystimmung damals hat auch ein Lied beigetragen, das heute vor genau 20 Jahren erschienen ist. Die Sportfreude Stiller haben die Fußballhymne 54, 74, 90, 2006 veröffentlicht. Ja, aus dem Weltmeistertitel ist am Ende nichts geworden, aber ein respektabler dritter Platz. Aber die Sportfreunde Stiller hatten damit ihren ersten Nummer-1-Hit und nach dem Ausscheiden Deutschlands haben sie dann ja quasi auch noch 2010 und 2016 drangehängt und das Lied einfach nochmal veröffentlicht. Und ab morgen sind die Sportfreunde auf großer Deutschland-Tour zum 30-jährigen Bandjubiläum und da darf natürlich die WM-Hymne nicht fehlen und die gibt's auch jetzt nochmal bei Primavera zur Einstimmung. Gute Masse.
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0: Also ich weiß nicht, wie es euch geht. Jetzt habe ich Bock auf die WM.
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Invisible Touch. Genesis um 10 vor 8 bei Primavera. Was solltet ihr heute wissen? Die Kreistage im Primavera-Land haben heute ihren ersten offiziellen Arbeitstag. Die neu gewählten Vertreter für die Kreise nehmen heute ihre Arbeit auf. Sie treffen sich zum Beschnuppern bei den ersten Sitzungen. Dann in Aschaffenburg greift heute der neue Busfahrplan. Es ändert sich ein bisschen was. Und in Großwallstadt hat es wohl einen Badeunfall gegeben. Da wird seit gestern ein 23-jähriger Mann vermisst, der eigentlich den Main durchqueren wollte. Alles dazu könnt ihr übrigens nachlesen. primavera24.de.

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9: So, pünktlich zu den Eisheiligen. Wird's kalt. Ja, schade, ne? Doreen, so heißt dieses Tief, was da gerade über uns weilt und dafür sorgt, dass es wirklich heute und auch die nächsten Tage ziemlich nass wird und auch kalt bleibt. Also es gibt jetzt aktuell immer wieder teils kräftige Regenschauer, die durchs Primavera-Land ziehen. Es kann zu Aquaplaning kommen, bitte fahrt vorsichtig, passt auf euch auf. Die Temperaturen gehen auch nicht mehr so richtig hoch, zwischen 10 und 14 Grad. Das sind auch Höchsttemperaturen und wenn überhaupt sonnige Abschnitte, dann heute gegen Abend. Die nächsten Tage bleibt es ähnlich. Viele Wolken, ab und an vielleicht sonnige Abschnitte. Ansonsten windig. Das Ganze bei 11 bis maximal 16 Grad bis zum Wochenende. Und dann, ja, knacken wir dann wieder die 20 Grad Marke. Und damit ist 8 Uhr.
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10: Ich bin Stefan Schütz. Guten Morgen. Deutschland will gemeinsam mit der Ukraine neue Waffensysteme entwickeln. Das sagte Verteidigungsminister Pistorius während eines nicht angekündigten Besuchs der ukrainischen Hauptstadt Kiew. Es geht um Waffen, die Angriffsziele weit im Hinterland eines gegnerischen Landes zerstören. Erklärtes Ziel Deutschlands ist es, der Ukraine eine möglichst starke Position in etwaigen Friedensverhandlungen mit Russland zu verschaffen. Der Hantavirus-Ausbruch auf einem Kreuzfahrtschiff dürfte bei so manchem schlechte Erinnerungen an Corona hervorgerufen haben. Der Chef des Robert-Koch-Instituts Schade hat dem ZDF Entwarnung gegeben. Zwar könne das Virus schwer krank machen, allerdings verbreite sich das Virus nicht so schnell. 4 deutsche Passagiere des Schiffs sind nach Deutschland gebracht worden. Hier wartet nun eine Quarantäne. Das Gesundheitssystem ist so teuer, dass es überall finanzielle Lücken reißt. Deswegen will Gesundheitsministerin Wagen sparen. Gegenwind kommt von Verbänden der Praxis- und Klinikärzte. Sie warnen davor, dass das Behandlungsangebot kleiner wird, sollte die Regierung Extrazahlungen einstellen oder andere Vergütungen einschränken. Ärztepräsident Reinhardt sagte, Einsparungen im Gesundheitswesen wirken sich immer auf die Versorgung aus. Das Saisonfinale in der Fußball-Bundesliga hat es in sich. Heidenheim konnte seine Aufholjagd mit einem 3:1 in Köln fortsetzen und hat weiter Chancen auf den Klassenerhalt. Justin Hamm berichtet.
11: Erstmals seit Mitte Januar ist Heidenheim nicht mehr Letzter. Da steht nun punktgleich St. Pauli und auch Wolfsburg auf dem Relegationsplatz ist punktgleich. Die beiden spielen am letzten Spieltag noch gegeneinander. Heidenheim ist gegen Mainz gefragt. Union Berlin feierte beim 3:1 in Mainz den ersten Sieg unter Trainerin Marie-Louise Ether und der HSV besiegte Freiburg mit 3:2.
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9: Gleich 7:35. Guten Morgen. Aufpassen auf der A66, wenn ihr Richtung Frankfurt fahrt. Zwischen Maintal-Bischofsheim und Frankfurt-Bergen-Enkheim sind uns Personen auf der Fahrbahn gemeldet worden. Also passt in beide Richtungen am besten auf. Ansonsten regnet es gebietsweise echt kräftig. Es kann zu Aquaplaning kommen. Dementsprechend aufpassen, vorsichtig fahren. Zum Glück noch nichts Konkretes passiert. Wäre natürlich toll, wenn es bei dem Wetter so bleibt, ne? So, Blitzer. Auf der A45 Richtung Hanau zwischen Mainhausen und Kleinostheim in der Baustelle steht noch der Anhänger in der 80er. In Hößbach, kurz vor der Stachuskreuzung, wenn ihr aus Richtung Schimborn kommt, in der 60er. In Wenig-Umstadt Richtung Pflaumheim am Kapellchen, in Hofstetten am Grünen Eck in beide Richtungen und in Straß-Bessenbach am Döner Richtung Oberbessenbach. Jeweils 30 ist dort immer erlaubt und das meine ich nicht zusammengerechnet, das wäre ein bisschen eigentlich langsam. So, falls ihr noch was habt, meldet euch kostenlos natürlich unter der 0800 66 66 und die 400.
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9: Seit Samstag läuft die Messe Wächtersbach.
12: Die Stimmung ist hier wirklich toll. Es ist immer schade, wenn man als Minister unterwegs ist, dass man das nicht so auskosten kann. Das, was ich sehen kann, das lohnt sich auf jeden Fall.
9: Ja, das war der hessische Wirtschaftsminister Kaveh Mansouri. Der hat die Messe am Samstag eröffnet. Und was ihr alles so am ersten Messewochenende erlebt habt, außer bei uns an der Dolce Vita Reiseclub-Bühne, das hören wir in dieser halben Stunde. Guten Morgen.

0: Better Than He Can. Shawn Mendes bei Primavera. 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
0: 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Man muss den Leuten nur sagen, ihr kriegt einen Cocktail ausgegeben und dann sagen die genau sowas, was man auch hören will, oder? Ja. Was haltet ihr davon, wenn ihr auch nochmal vorbeischaut? 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

den besten 80ern in diesen 11. Mai. Wir sind euer Wohlfühlradio von hier. Nicht nur die Messe Wächtersbach lockt jetzt in der kurzen Arbeitswoche. Es gibt so viele andere Veranstaltungen. Ich habe gerade mal geschaut auf primavera24.de. Also an Vatertag ist so viel los, ne? Ja, wettermäßig wird es leider durchwachsen. Also der Bollerwagen braucht auf alle Fälle einen Regenschutz. Gut. Bei vielen Männergruppen wird es auch von innen nass, da ist wurscht. Aber guckt mal, wie gesagt, auf unserer Homepage primavera24.de. Von Donnerstag bis Samstag feiern ja auch die Burschen in Goldbach 10-jähriges Jubiläum auf dem MSC-Gelände oben auf der Motocross-Strecke. Da gibt es von Donnerstag bis Samstag Programm, Gegenlicht ohne Motordolo, allesamt mit dabei. In Klingenberg ist am Vatertag Feuerwehrfest und morgens gleich Vatertagsfrühshoppen. Und noch einiges mehr. Also guckt mal, wirklich auf unserer Homepage. Da findet ihr alles, was wir so zusammengesucht haben. Auf einen Blick, dass ihr wisst, was vor der Haustüre passiert. Guten Morgen. Ciao.

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19: 11 bis 15 Grad haben wir aktuell im Primavera-Land und mehr werden sie im Laufe des Tages leider Gottes auch nicht. Es bleibt bei vielen Wolken ab und an kurze Auflockerungen, aber es wird sehr windig sein und vor allen Dingen, ja, bleibt es halt relativ ungemütlich, immer wieder nass. Die Aussichten die nächsten Tage, es ändert sich kaum was. Es sind jetzt die Eisheiligen, da müssen wir durch, gell? Und ab Wochenende wird es wieder ein bisschen besser. Da bekommen wir dann locker wieder 20 Grad. Aber bis dahin brauchen wir ein Jäckchen und ab und an auch den Schirm. Und damit ist 8:30.
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0: Ich bin Anna-Maria Senovic. Guten Morgen. Großeinsatz am Main bei Großwaldstadt. Seit dem Abend wird dort ein 23-jähriger Schwimmer vermisst. Der Mann wollte offenbar auf Höhe des Sportplatzes den Main durchschwimmen. Dabei geriet er aus noch ungeklärter Ursache in Not und ging unter. Rund 100 Einsatzkräfte von Feuerwehr, Wasserrettung und Polizei suchten mit Booten, Tauchern, Drohnen und einem Hubschrauber nach ihm. Bislang ohne Erfolg. Angehörige und Zeugen wurden durch ein Kriseninterventionsteam betreut. Eine Gruppe von 8 Personen steht ab heute vor dem Landgericht Hanau. Der Vorwurf, sie sollen im großen Stil mit Drogen gehandelt und damit mehr als 500.000 Euro gemacht haben. Anna-Kathrin Mark.
20: 7 Männer und eine Frau im Alter von 25 bis 65 Jahren müssen sich vor Gericht verantworten. Laut Staatsanwaltschaft sollen sie unter anderem mit Amphetamin, Kokain und Ecstasy gehandelt haben und das über mehrere Monate hinweg. Ein Teil der Angeklagten soll dabei zu einer größeren Drogengruppierung gehört haben, in der soll es auch eine klare Hierarchie mit übergeordneten Chefs gegeben haben. Die Frau soll als sogenannte Bunkerhalterin eingesetzt gewesen sein. Andere Angeklagte sollen die Gruppe durch Hilfsarbeiten unterstützt haben. Das Amphetamin soll im dreistelligen Kilobereich hergestellt und verpackt worden sein, offenbar für den Weiterverkauf in skandinavische Länder. Insgesamt sollen die Angeklagten durch die Drogengeschäfte mehr als 500.000 Euro eingenommen haben.
0: In Aschaffenburg ändern sich ab heute die Fahrpläne bei den Stadtbussen. Größere Anpassungen gibt es vor allem in Obernau-Bollenwald und auf der Strecke nach Dörr-Morsbach. Dort werden zu Zeiten mit weniger Nachfrage einzelne Busfahrten künftig durch ein Anrufsammeltaxi ersetzt. Außerdem ändern sich an mehreren Stellen die Abfahrtszeiten, damit die Busse zuverlässiger unterwegs sind. Fahrgäste sollten deshalb vor der Fahrt nochmal ihren aktuellen Fahrplan checken. Und das passiert heute noch im Primavera-Land. In Aschaffenburg, Miltenberg und Darmstadt treffen sich die Kreistage zu ihren konstituierenden Sitzungen. Und in Seligenstadt werden Pflegemaßnahmen am Mainufer durchgeführt. Und alle Nachrichten aus der Welt gibt's wieder zur vollen Stunde.
19: Dankeschön, Anna-Maria.
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19: Habe ich gerade einen Knopf gedrückt, der ist einfach mal abgefallen. Toll. 8.33 Uhr, fällt hier alles auseinander. Schönen guten Morgen auf den Straßen. Aktuell ist alles ruhig. Kommt bitte gut und sicher an. Aber nehmt den Fuß vom Gas, weil es wird geblitzt auf der A45 Richtung Hanau. Da steht noch der Anhänger zwischen Mainhausen und Kleinostheim in der Baustelle in der 80er. In Hösbach an der Stachuskreuzung, wenn ihr von Schienborn kommt, steht auch einer im 60er-Bereich. In wenig Umstadt Richtung Flaumheim, wenn ihr fahrt, am Kapellchen habt ihr einen entdeckt. In Hofstetten am grünen Eck mitten im Ort, in beide Richtungen. Und in Straßbessenbach am Döner Richtung Oberbessenbach, wenn ihr fahrt. Das sind allesamt übrigens 30er-Zonen. Falls ihr noch was habt, ihr könnt euch gern melden, kostenlos unter der 0800 66 66 und die 400. So, und jetzt repariere ich mal das
21: Knöpfchen. 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
19: Oh, geht wieder. Ja, von dem kleinen Notfall zu einem anderen Notfall. Die Sina aus Gelnhausen hat sich gerade gemeldet. Sie hat ganz aufgelöst mit mir gesprochen. Sie hat ein Problem. Und welches das ist? Das sage ich euch gleich. Ist jetzt nicht schlimm, aber es muss geklärt werden. Und da seid vielleicht ihr gefragt. Hä? Bringt euch auch was. Also mehr dazu gleich. Gute Masche.

0: Do That. Meatloaf um 20 vor 9 bei eurem Wohlfühlradio Primavera. Guten Morgen. So, ich hab's gerade gesagt, ne? Die Sina aus Gelnhausen hat ein Problem. Sie hat letzte Woche bei uns Tickets für Phil Collins auf der Messe Wächtersbach gewonnen.
1: Ja, super. Vielen Dank.
0: Ja, und jetzt? Jetzt kann sie am Freitag nicht. Sie schafft es nicht wegen der Kids. Ja, sie hat gerade angerufen, ihr Mann muss lange arbeiten. Der Babysitter ist im Urlaub und deswegen müsste sie die Tickets leider abgeben. Aber wir wollen ja nicht, dass die verfallen. Ne? Deswegen habt ihr jetzt einfach nochmal ganz spontan die Chance. Der hier freut sich auf euch.
2: Hallo, hier ist Markus Kunkel von Phil Collins. Wir freuen uns sehr auf die Messe Wächtersbach. Kommt vorbei, habt einen schönen Abend. Wir freuen uns auf euch.
0: Ja. Wenn ihr also am Freitag noch nichts vorhabt und einen richtig coolen Abend in der Festhalle auf der Messe Wächtersbach verbringen wollt, mit einer grandiosen Show von Phil Collins, dann einfach jetzt her mit einer WhatsApp an die 06021 388 399. Die Nummer kennt ihr ja, ne? Name, Wohnort dazu. Am besten das Stichwort Phil Collins. Und dann kann es sein, dass ich mich noch bei euch melde. Noch heute früh. Und dann habt ihr einen Konzertabend für zwei.

0: Da.
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0: ist euer Montag mit Radio Primavera. Schon wieder 11. Mai. Heute starten die Eisheiligen, Freunde. Ja, wettermäßig merkt man das sofort, ne? Nochmal nass und kalt. Dominik Schweiger, außer unserer aktuellen Redaktion, was bedeuten die Eisheiligen denn eigentlich für Pflanzen im Garten oder auf dem Balkon?
1: Empfindliche Pflanzen sollte man nachts lieber noch schützen oder reinholen. Vor allem Tomaten, Gurken, Zucchini oder Balkonblumen. Wer ein Beet hat, der kann Vlies drüberlegen. Und ganz wichtig, nicht von den warmen Nachmittagen täuschen lassen. Kritisch wird's nämlich oft spät nachts oder früh morgens. Oh. Nach den Eisheiligen wird's dann meistens deutlich entspannter.
0: Gut, über 20 Grad mild wird's eh erst wieder am Sonntag. Dann hoffen wir, dass alle Pflanzen die Eisheiligen gut überstehen. Dankeschön, Dominik. Und wir machen jetzt einfach ein bisschen Sommermusik, ne? Auch wenn's draußen trüb ist. Juanes bei Primavera. Jonathan.

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0: Heute bleibt es den ganzen Tag ziemlich trüb und nass. Also wenn es mal Auflockerungen gibt, dann wirklich nur örtlich und auch ziemlich selten. Es ist windig und die Temperaturen, man muss sagen, es wird jetzt heute Nachmittag fast noch mal ein bisschen kühler, als es jetzt schon ist. Momentan zwischen 11 und 15 Grad und später dann ja so 12, 13. Also wenn ihr rausgeht, vergesst das Schirmchen nicht und auch ein bisschen eine dickere Jacke. Die werdet ihr heute auf jeden Fall brauchen. Und auch morgen und die nächsten Tage. Die Eisheiligen starten heute. Dementsprechend, ja, da müssen wir jetzt die nächsten Tage durch. Es bleibt deutlich kälter. Richtung Wochenende dann wieder so 20 Grad, bisschen freundlicher. Und damit ist 9 Uhr.
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21: Ich bin Stefan Schürz. Guten Morgen. Durch den Iran-Krieg gehen die Preise hoch, auch beim Gas. Große Steigerungen, wie nach dem russischen Angriff auf die Ukraine, sind aber nicht zu befürchten, sagte der Chef der Bundesnetzagentur Müller dem Redaktionsnetzwerk Deutschland. Diana Kramer berichtet.
22: Müller spricht von moderaten Preissteigerungen für alle, die Gas an den Börsen beschaffen müssen, also die Versorger. Die meisten Privathaushalte haben hingegen Preisgarantien für 12 Monate oder länger. Anders sieht es beim Strom aus. Laut Müller sinken die Strompreise vor allem durch einen auch jahreszeitlich bedingt höheren Anteil kostengünstiger erneuerbarer Energie, etwa aus Sonne.
21: Deutschland und die Ukraine wollen gemeinsam neue Waffensysteme für alle Reichweiten entwickeln. Das sagte Verteidigungsminister Pistorius während eines nicht angekündigten Besuchs in der Hauptstadt Kiew. Um einen Mangel an weitreichenden Waffen auszugleichen, setzt die Ukraine in der Abwehr gegen den russischen Angriffskrieg auf Drohnen. Das Land gilt inzwischen als eines der führenden bei deren Einsatz. Sachsen-Anhalts Ministerpräsident Schulze hat sich dafür ausgesprochen, Bürgergeldempfänger als Erntehelfer einzusetzen. Der Rheinischen Post sagte der CDU-Politiker, es gebe zu viele Fälle, in denen es Leistungen ohne Gegenleistung gebe. Das sei ungerecht denjenigen gegenüber, die das System finanzierten. Schulze fügte hinzu, wer voll erwerbsfähig sei und die ganze Woche zu Hause sitze, dürfe künftig nicht einfach so weitermachen. Musik beim Joggen, Krafttraining oder auf dem Weg zur Arbeit, Bluetooth-Kopfhörer sind weit verbreitet. Immer wieder kursieren im Netz Warnungen vor einer angeblich gefährlichen Strahlung der Geräte. Entwarnung kommt nun vom Bundesamt für Strahlenschutz. Bluetooth-Kopfhörer nutzen demnach nur eine geringe Leistung im Milliwatt-Bereich und könnten das Gewebe rund ums Ohr nicht schädigen, so die Fachleute.
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0: 9:03. Guten Tag auf den Straßen auf der A3 Richtung Frankfurt zwischen Aschaffenburg Ost und West. Da steht ein defekter LKW, blockiert den Standstreifen. Außerdem kann es sein, dass es heute immer wieder mal teils kräftig regnet. Dann kann es zu Aquaplaning kommen. Also wird rutschig, passt auf euch auf. Blitzer stehen trotzdem etlicher. Wir fangen auf der A45 Richtung Hanau an. Da steht noch der Anhänger, der ist geschützt, wind- und wetterfest zwischen Mainhausen und Kleinostheim in der Baustelle in der 80er. In Hößbach an der Stachuskreuzung, wenn ihr von Schimborn aus kommt, in der 60er. Wenig Umstadt Richtung Pflaumheim am Kapellchen, in Hofstetten am Grünen Eck in beide Richtungen und in Straßbessenbach am Döner Richtung Oberbessenbach fahren in der 30er. Falls ihr noch was habt, ihr könnt euch gern melden, kostenlos 0800 66 66 400.
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0: Freunde, die Messe Wächtersbach läuft auf Hochtouren. Wir freuen uns, euch alle zu sehen an unserer Dolce Vita Reiseclub-Bühne mitten auf dem Freigelände. Und für alle, die noch gar nicht wissen, ob sie es packen und wie sie es schaffen oder die vielleicht ein bisschen Eindruck brauchen, hey, wir probieren ganz viele Sachen für euch aus. Und das hört ihr dann hier im Programm. Gleich zum Beispiel fahren wir virtuell Auto. Das ist wirklich interessant. Bleibt auf alle Fälle mal bei uns.

0: Überhören. Kommt vorbei, spielt Glücksrad, gewinnt vielleicht einen Urlaub für zwei in Kroatien. Einfach mitmachen. Wir freuen uns auf jeden von euch, der vorbeikommt. Und ihr könnt euch auch freuen, weil es gibt so viel zu erleben auf der Messe. Unter anderem virtuell Autofahren. Alex hat uns mal was erklärt. Achtung.
1: Wir sind die FPV-Arena. FPV steht für First Person View, also aus der Ich-Perspektive. Und wir haben hier ein Racetrack aufgebaut, für Rennautos für Kleine, mit einer Kamera verbaut. Und man bekommt das Kamerabild, was in den Autos steckt, direkt auf die Brille, die Leute sich auf die Nase ziehen, übertragen und kann somit das Auto dann steuern. Mit Lenkrad und Pedalerie, so wie man es auch aus dem echten Auto kennt. Und dann hier unseren kleinen Racetrack befahren und Spaß haben.
0: Und natürlich hat unser Reporter Jamie sich das Ganze nicht nehmen lassen, hat die Brille aufgesetzt und sich in den Sitz geschmissen.
2: Ich sitze in einer VR-Brille und darf jetzt ein kleines, ferngesteuertes Auto fahren. Ich bin mal gespannt, wie das ist. Es sieht aus, als würde ich alleine im Kino sitzen. Einhändig fahren ist schon mal schwer. Man darf auch seinen Kopf nicht in die Kurven legen, sonst wird einem ein bisschen schwindelig. Aber ansonsten ist das echt eine coole Erfahrung hier, weil man wirklich das Gefühl hat, man sitzt in einem Rennauto, es ist super schnell. Und super cool und macht super viel Spaß.
0: Ja, man merkt es ihm an, es wird ihm immer schlechter. Also es ist schon anstrengend zu fahren, aber ihr könnt es gerne ausprobieren auf der Messe FPV Arena. Und es gibt noch viel, viele andere Sachen, die ihr dort erleben könnt. Also vielleicht sehen wir uns ja auf der Messe. Bis Sonntag ist sie noch.

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24: So, jetzt gibt's hier und da doch ein paar Auflockerungen, aber es ist kalt und es ist windig und es wird heute im Laufe des Tages doch immer wieder mal teilweise auch kräftiger regnen, zeigt das Wetterradar an. Die Temperaturen, ja, sind schon bei den Höchsttemperaturen zwischen 11 und 15 Grad. Mehr werden's heute nicht. Und damit ist 9:30.
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25: Ich bin Anna-Maria Senovic. Guten Morgen. Nach einem Badeunfall im Main bei Großwallstadt geht die Suche nach dem vermissten Schwimmer heute weiter. Das teilte die Polizei auf Primavera-Nachfrage mit. Der 23-Jährige wollte am Sonntagnachmittag offenbar den Fluss durchschwimmen. Dabei geriet er aus noch ungeklärter Ursache in Not und ging unter. Am Abend hatten rund 100 Einsatzkräfte mit Booten, Tauchern, Drohnen und einem Hubschrauber nach ihm gesucht. Mit Einbruch der Dunkelheit wurde die Rettungssuche beendet. Eine Gruppe von 8 Personen steht in diesen Minuten vor dem Landgericht Hanau. Der Vorwurf, sie sollen im großen Stil mit Drogen gehandelt und damit mehr als 500.000 Euro gemacht haben. Anna-Kathrin Mark.
26: 7 Männer und eine Frau im Alter von 25 bis 65 Jahren müssen sich vor Gericht verantworten. Laut Staatsanwaltschaft sollen sie unter anderem mit Amphetamin, Kokain und Ecstasy gehandelt haben und das über mehrere Monate hinweg. Ein Teil der Angeklagten soll dabei zu einer größeren Drogengruppierung gehört haben, in der soll es auch eine klare Hierarchie mit übergeordneten Chefs gegeben haben. Die Frau soll als sogenannte Bunkerhalterin eingesetzt gewesen sein. Andere Angeklagte sollen die Gruppe durch Hilfsarbeiten unterstützt haben. Das Amphetamin soll im dreistelligen Kilobereich hergestellt und verpackt worden sein, offenbar für den Weiterverkauf in skandinavische Länder. Insgesamt sollen die Angeklagten durch die Drogengeschäfte mehr als 500.000 Euro eingenommen haben.
25: Mit abschreckenden Bildern hat die Polizeiinspektion Aschaffenburg und das Landratsamt am Engländer Verkehrsteilnehmer sensibilisiert. Am Sonntag führten die Einsatzkräfte auf der beliebten Motorradstrecke Geschwindigkeitskontrollen durch und klärten mit einem Präventionsanhänger über die Gefahren von zu schnellem Fahren auf. Matthias Treichel von der Polizeiinspektion Aschaffenburg sagte uns über den Präventionsanhänger:
27: Das Ganze beschreibt im Prinzip ein illegales Kraftfahrzeugrennen, da sind echte Fahrzeuge drauf. Das ist ein PKW und ein Motorrad, welches sich ein Rennen geliefert haben. Bei diesem Rennen ist dann ein Autofahrer ums Leben gekommen, der unschuldig damit reingezogen wurde und der Beifahrer, ein Kind, wurde damals schwerst verletzt.
25: Und das passiert heute noch im Primavera-Land. In Aschaffenburg, Miltenberg und Darmstadt treffen sich die Kreistage zu ihren konstituierenden Sitzungen. Und in Aschaffenburg ändern sich die Fahrpläne bei den Stadtbussen. Und alle Nachrichten aus der Welt gibt's wieder zur vollen Stunde.
24: Dankeschön, Anna-Maria.
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24: 9.33 Uhr. Hallo auf den Straßen. Aufpassen auf der A3 Richtung Würzburg. Zwischen Stockstadt und Aschaffenburg-West in beide Richtungen Aquaplaning. Da hat es stark geregnet. Sind viele Pfützen am Straßenrand. Wenn ihr da reinfahrt, kann es gefährlich werden. Richtung Frankfurt auf der A3 zwischen AB Ost und West. Da steht ein defekter LKW. Da ist der Standstreifen blockiert. Geblitzt wird auf der A45 Richtung Hanau zwischen Mainhausen und Kleinostheim in der Baustelle in der 80er, also Mainbrücke. In Hößbach an der Stachuskreuzung, wenn ihr von Schienborn kommt, kurz nach dem Globus in der 60er, in Wenig-Umstadt Richtung Pflaumheim am Kapellchen in der 30er, in Hofstetten am Grünen Eck, Hauptstraße, 30er-Zone beide Richtungen und Straß-Bessenbach am Döner Richtung Oberbessenbach, wenn ihr fahrt in der 30er. 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Wenn ihr noch was entdeckt, meldet euch kostenlos unter 0800 66 66 400.
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24: Hallo.

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mit Radio Primavera in diesem Montagvormittag. So, ich packe jetzt meine 7 Sachen und dann sehen wir uns hoffentlich gleich auf der Messe in Wächtersbach. Wir sehen uns an unserer großen Dolce Vita Reiseclub-Bühne. Verbringt einen richtig schönen Tag bei uns auf dem Messegelände. Wir freuen uns jetzt schon, euch alle zu sehen. Und ihr denkt dran, also wenn wir mit einem Mikrofon auf euch

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20: Ja, und das ist heute nicht so wirklich toll. Also viele Wolken, Regen und Wind gibt's den ganzen Tag über immer wieder mal. Sonne, eher Fehlanzeige, also die Aufhellungen bringen's auf keine Stunde. Die Temperaturen dazu 14 Grad und die Aussichten sind besser. Es wird zwar nicht wärmer, aber die Sonne kommt die nächsten Tage wieder mehr zum Vorschein bei in etwa gleichbleibenden Temperaturen. Und damit ist es 10 Uhr.
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21: Ich bin Stefan Schütz. Cyberkriminelle agieren immer professioneller und deswegen steigt auch die Zahl derer, die ihnen auf den Leim gehen. Allein im vergangenen Jahr wurde etwa jeder 9. Internetnutzer in Deutschland Opfer von Cyberkriminalität. Das Bundesamt für Sicherheit in der Informationstechnik berichtet, dass fast jeder Betroffene einen Schaden erlitten hat. Besonders häufig sind Betrugsfälle beim Online-Shopping. Die Schweiz ist weiter der beliebteste Wohnort von Deutschen im europäischen Ausland. Anfang 2025 lebten dort fast 330.000 deutsche Staatsbürgerinnen und Bürger, das zeigt die Statistik. Auf Platz 2 folgt Österreich und auch Spanien lockt. Anfang letzten Jahres hatten fast 132.000 Deutsche dort ihren Wohnsitz, Tendenz steigend. In die wärmere Gegend zieht es vor allem Ältere, vermutlich in der Renten- oder Pensionszeit. Das Gesundheitssystem ist so teuer, dass es überall finanzielle Lücken reißt. Deswegen will Gesundheitsministerin Wagen sparen. Gegenwind kommt von Verbänden der Praxis- und Klinikärzte und von Ärztepräsident Reinhardt. Katrin Müller berichtet.
22: Er warnt vor erheblichen Verwerfungen in der Versorgung, die langfristig sogar zu steigenden Kosten führen könnten. Gesundheitsministerin Wagen will die Kassen im kommenden Jahr um gut 16 Milliarden Euro entlasten. Geplant sind neben Ausgabenbremsen bei Praxen, Kliniken und Pharmaunternehmen auch höhere Zuzahlungen für Medikamente. Außerdem soll die kostenlose Mitversicherung von Ehepartnern eingeschränkt werden.
21: 5 bis 12 Kilometer ist wohl eine Strecke, die im Freizeitbereich oft gejoggt wird. Auf 600 Kilometer in 123 Stunden gebracht hat es der Berliner Ada Sachi in den USA. Am späten Abend unserer Zeit kam er in Los Angeles an und er wurde dort frenetisch gefeiert. Seinen Lauf hatten Hunderttausende im Livestream mitverfolgt und auch wenn er sein eigentliches Ziel von 96 Stunden verfehlt hat, schmälert das die Leistung nicht.
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20: Es ist 2:02. Hallo auf die Straßen. Wir haben eine Meldung von der A3 Würzburg-Frankfurt. Zwischen Aschaffenburg-Ost und Aschaffenburg-West Gefahr durch einen kaputten LKW. Der Standstreifen ist blockiert. Blitze haben wir auch auf der A45 Richtung Hanau. Zwischen Mainhausen und Kleinostheim in der Baustelle. Da ist 80 erlaubt. Hössbach an der Stachuskreuzung nach dem Globus von Schimborn, wenn ihr kommt. Das ist eine 60er-Zone. Wenn ich umstatt Richtung Flaumheim, wenn ihr fahrt, am Kapellchen 30 erlaubt. Hofstetten am grünen Eck in der 30er-Zone in beide Richtungen. Und Straß-Bessenbach am Döner Richtung Oberbessenbach fahren in der 30er wird auch kontrolliert. Habt ihr noch was entdeckt? Lasst es uns gerne wissen. Kostet nichts. 0800 66 66 400.
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18: Ja, das ist heute nicht so wirklich toll. Viele Wolken, immer wieder Regen und auch Wind. Den ganzen Tag über Sonne eher Fehlanzeige. Die Temperaturen dazu 14 Grad in der Spitze. Gerade regnet es ziemlich stark rund um Offenbach. Aquaplaning-Gefahr, weil die A3 ist in diesem Bereich natürlich auch betroffen. Also bitte vorsichtig unterwegs sein. Die Aussichten sind besser. Es wird zwar nicht wärmer, aber die Sonne kommt die nächsten Tage immer mehr zum Vorschein. Und damit ist es 10:30.
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19: Ich bin Anna-Maria Senovic. Guten Tag. Die Suche nach dem vermissten Schwimmer bei Großwaldstadt geht heute weiter. Das hat die Polizei auf Primavera-Nachfrage mitgeteilt. Der 23-Jährige war am Nachmittag beim Versuch, den Main zu durchschwimmen, untergegangen. Tim Obert berichtet.
20: Rund 100 Einsatzkräfte hatten mehrere Stunden nach dem vermissten 23-Jährigen gesucht. Feuerwehr, Wasserrettung und Polizei waren mit Booten, Tauchern, Drohnen und einem Hubschrauber im Einsatz. Der Mann war zuvor offenbar auf Höhe des Sportplatzes in den Main gegangen und wollte den Fluss durchschwimmen. Dabei geriet er aus noch ungeklärter Ursache in Not und ging unter. Andere Personen, die mit ihm am Wasser waren, suchten zunächst selbst nach ihm und setzten dann den Notruf ab. Mit Einbruch der Dunkelheit wurde die akute Rettungssuche beendet. Nach Angaben der Polizei soll heute aber weiter nach dem Vermissten gesucht werden.
19: Ab heute müssen sich einige Fahrgäste in Aschaffenburg auf neue Busfahrpläne einstellen. Betroffen sind vor allem Fahrten in Obernau-Bollenwald und nach Dörr-Morsbach. Vivian Marx.
21: Die Stadtwerke Aschaffenburg stellen ab heute mehrere Fahrpläne um. In Obernau-Bollenwald und auf der Strecke nach Dörr-Morsbach werden zu schwächer genutzten Zeiten einzelne Busfahrten durch ein Anrufsammeltaxi ersetzt. Heißt, der Bus fährt dort dann nicht mehr immer automatisch, sondern die Fahrt muss vorher angemeldet werden. Außerdem ändern sich auf mehreren Linien einzelne Abfahrtszeiten, damit der Fahrplan insgesamt zuverlässiger läuft. Bei den Linien 7 und 21 passiert jetzt noch nichts. Dort können die Änderungen erst kommen, wenn die Baustelle in Hößbach abgeschlossen ist, voraussichtlich im Sommer. Fahrgäste sollten deshalb vor der Fahrt nochmal genau auf den Fahrplan schauen.
19: Gleich 2 Rettungshubschrauber sind am Wochenende im Main-Kinzig-Kreis im Einsatz gewesen. Bei Bad Orb verunglückte ein 43-jähriger Rollerfahrer schwer. Er kam von der Fahrbahn ab, stürzte in einen Graben und erlitt schwere Kopfverletzungen. Und bei Brachtal stießen nach einem mutmaßlich missglückten Überholmanöver ein Auto und ein Motorrad zusammen. Der Motorradfahrer wurde dabei schwer verletzt. Die Polizei suchte in beiden Fällen Zeugen. Und alle Nachrichten aus der Welt gibt's wieder zur vollen Stunde.
18: Danke, Anna-Maria.
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18: So, hallo auf die Straßen, 10.33 Uhr ist es und da haben wir immer noch die Meldung von der A3 Würzburg-Frankfurt. Zwischen Aschaffenburg-Ost und West Gefahr durch einen kaputten LKW auf dem Standstreifen. Blitzer, A45 Richtung Hanau, zwischen Mainhausen und Kleinostheim. In der Baustelle in der 80er steht ein Blitzeranhänger. So einer steht auch in Stockstadt auf der Obernburger Straße, ortsauswärts, wenn ihr fahrt, zwischen Aral-Tankstelle und Hohmarkt. Hößbach an der Stachuskreuzung wird kontrolliert, nach dem Globus von Schimborn, wenn ihr kommt. Wenig Umstand Richtung Pflaumheim fahrend am Kapellchen. In Hofstetten am Grünen Eck in beide Richtungen und Straß-Bessenbach am Döner Richtung Oberbessenbach fahren in der 30er wird auch kontrolliert. Wenn ihr noch was entdeckt, lasst uns gerne wissen, kostet nichts. 0800 66 66 400.
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6: Ja, und da gibt es heute ziemlich viele dicke Wolken. Immer wieder Regen und zeitweise auch Wind. Aufhellungen gibt es auch, aber eher selten. Die Temperaturen dazu 14 Grad in der Spitze. Und die weiteren Aussichten zeigen, es wird nicht wärmer, aber die Sonne kommt die nächsten Tage wieder mehr zum Vorschein bei, wie gesagt, etwa gleichbleibenden Temperaturen. Und damit ist es genau 11 Uhr.
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7: Ich bin Moritz Einzel. Aufgepasst beim Online-Shopping. Hier tummeln sich besonders viele Cyberkriminelle, berichtet das Bundesamt für Sicherheit in der Informationstechnik. Insgesamt sind 2025 demnach mehr als 10% aller Internetnutzer in Deutschland Opfer von Online-Kriminalität geworden. Die meisten haben dabei einen finanziellen Schaden erlitten. Befragt wurden mehr als 3000 Menschen. Deutschland will gemeinsam mit der Ukraine neue Waffensysteme entwickeln. Das sagte Verteidigungsminister Pistorius in Kiew. Ulf Mauder berichtet.
8: Die Ukraine gilt durch den Kampf gegen den russischen Angriffskrieg inzwischen als führend in der Drohnentechnologie. Minister Pistorius setzt deshalb auf den Bau von neuen Waffensystemen gemeinsam mit der Ukraine. Die NATO-Staaten könnten lernen von dem Land und ihre Abschreckungsmöglichkeiten erhöhen, sagte Pistorius.
7: Immer mehr Leute in Deutschland leben auf zu engem Raum. Mittlerweile ist es etwa jeder Neunte. Das Statistische Bundesamt meldet, fast 12% der Bevölkerung wohnen in überbelegten Wohnungen, also in Wohnungen mit zu wenig Zimmern für die Anzahl der Bewohner. Vor gut 5 Jahren waren es noch etwas über 10%. Besonders betroffen sind Erwachsene mit ausländischer Staatsangehörigkeit. Der Tourismus im eigenen Land bleibt angesagt, vermutlich auch wegen der einen oder anderen Krisenlage in der Welt. Im März gab es 33,6 Millionen Übernachtungen in Hotels und anderen Betrieben mit mindestens 10 Betten. Nach Angaben der Statistikbehörde war das ein Plus von gut 3% im Vergleich zum Vorjahresmonat. Die Zunahme lag allein an Inlandsgästen. Der Hantavirus-Ausbruch auf einem Kreuzfahrtschiff dürfte bei so manchem schlechte Erinnerungen an Corona hervorgerufen haben. Der Chef des Robert-Koch-Instituts Schade hat dem ZDF Entwarnung gegeben. Zwar könne das Virus schwer krank machen, allerdings verbreite es sich nicht so einfach. 4 deutsche Passagiere des Schiffs sind nach Deutschland gebracht worden. Hier wartet nun eine Quarantäne.
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6: So, hallo auf die Straßen. Es ist 11:02 und da haben wir immer noch die Meldung von der A3 Würzburg-Frankfurt. Zwischen Aschaffenburg-Ost und Aschaffenburg-West steht ein kaputter LKW auf dem Standstreifen. Dann haben wir im Gebiet Rottgau Seligenstadt und Gelnhausen kräftige Schauer. Fahrt bitte vorsichtig, auch auf den Autobahnen A3, A66, Aquaplaning-Gefahr derzeit. Einen Blitzer haben wir und der steht in Stockstadt auf der Obernburger Straße, ortsauswärts fahrend. Zwischen Aral-Tankstelle und Thommarkt, da steht ein Blitzer-Anhänger. Wenn ihr noch was seht, 0800 66 66 400, die kostenlose Nummer.
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6: Hallo zusammen.

0: 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Es ist 11:15 an diesem Montag, Tag 3 der Messe Wächtersfach. Und wer heute hingeht, ja, der kann wirklich einiges entdecken. Whirlpools ausprobieren, durch Garten- und Deko-Ideen schlendern, neue Wohntrends anschauen oder sich einfach mal quer durch die Essensstände futtern. Dazu gibt's Tiere zum Streicheln, Mitmachaktionen und einen Überschlagssimulator, bei dem man testen kann, wie sich ein Auto auf dem Dach anfühlt. So, und was ihr am ersten Wochenende dort schon erlebt habt und was ihr uns empfehlen könnt, das haben wir mal zusammengefasst.
1: Wir kommen gerade von der Tierschau. Für Kinder top, kann ich nur empfehlen. Die Ziegen, die haben sich so ein bisschen streicheln lassen.
2: Die Gewürze, außergewöhnliche Gewürze, die man alltäglich einbauen kann. Was haben wir? Bruschetta, dann ein Früchtetee. Tee gibt's da auch. Magenentschonenden Tee, Café de Paris, Gewürzmischung und für den Kartoffelsalat.
3: Den Burgerstand.
0: Also langweilig wird's auf der Messe Wächtersbach definitiv nicht. Die läuft noch bis zum 17. Mai. Ihr habt also noch genug Zeit zum Schlemmen, Stöbern, Ausprobieren und Entdecken vorbeizukommen. 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
1: Und es ist heute, ja, so ein richtiger Schmuddeltag. Wir haben viele dicke Wolken, es gibt immer wieder Regen, es ist zeitweise ziemlich windig und das den ganzen Tag über. Sonne eher Fehlanzeige. Die Temperaturen, die dümpeln so um 14 Grad rum, die weiteren Aussichten zeigen, es wird besser, zwar nicht wärmer, aber die Sonne kommt die nächsten Tage immer mehr zum Vorschein. Und damit wird es jetzt halb zwölf.
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14: Ich bin Anna-Maria Senovic. Guten Tag. Die Suche nach dem vermissten Schwimmer bei Großwaldstadt geht heute weiter. Das hat die Polizei auf Primavera-Nachfrage mitgeteilt. Der 23-Jährige war am Nachmittag beim Versuch, den Main zu durchschwimmen, untergegangen. Tim Obert berichtet.
22: Rund 100 Einsatzkräfte hatten mehrere Stunden nach dem vermissten 23-Jährigen gesucht. Feuerwehr, Wasserrettung und Polizei waren mit Booten, Tauchern, Drohnen und einem Hubschrauber im Einsatz. Der Mann war zuvor offenbar auf Höhe des Sportplatzes in den Main gegangen und wollte den Fluss durchschwimmen. Dabei geriet er aus noch ungeklärter Ursache in Not und ging unter. Andere Personen, die mit ihm am Wasser waren, suchten zunächst selbst nach ihm und setzten dann den Notruf ab. Mit Einbruch der Dunkelheit wurde die akute Rettungssuche beendet. Nach Angaben der Polizei soll heute aber weiter nach dem Vermissten gesucht werden.
14: Mit abschreckenden Bildern hat die Polizeiinspektion Aschaffenburg und das Landratsamt am Engländer Verkehrsteilnehmer sensibilisiert. Am Sonntag führten die Einsatzkräfte auf der beliebten Motorradstrecke Geschwindigkeitskontrollen durch und klärten mit einem Präventionsanhänger über die Gefahren von zu schnellem Fahren auf. Matthias Treichel von der Polizeiinspektion Aschaffenburg sagte uns über den Präventionsanhänger.
23: Das Ganze beschreibt im Prinzip ein illegales Kraftfahrzeugrennen. Da sind echte Fahrzeuge drauf. Das ist ein PKW und ein Motorrad, welches sich ein Rennen geliefert haben. Bei diesem Rennen ist dann ein Autofahrer ums Leben gekommen, der unschuldig damit reingezogen wurde und der Beifahrer, ein Kind, wurde damals schwerst verletzt.
14: Die Stadtpolizei in Maintal nutzt ab sofort Bodycams. Rechtlich möglich ist das für Stadtpolizisten in Hessen erst seit Februar 2025. In Hanau sind die Kameras bereits seit Ende September bei der Stadtpolizei im Einsatz. Die kleinen Kameras werden sichtbar an der Uniform getragen und können bei schwierigen Einsätzen eingeschaltet werden. Die Stadt Maintal will damit Konflikte schneller entschärfen und die Einsatzkräfte besser schützen. Und das passiert heute noch im Primavera-Land. In Aschaffenburg, Miltenberg und Darmstadt treffen sich die Kreistage zu ihren konstituierenden Sitzungen. Und in Aschaffenburg ändern sich die Fahrpläne bei den Stadtbussen. Und alle Nachrichten aus der Welt gibt's wieder zur vollen Stunde.
1: Danke, Anna-Maria.
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1: 11.31 Uhr, hallo auf die Straßen. Die A3 Frankfurt-Würzburg zwischen dem Seligenstädter Dreieck und Stockstadtgefahr durch Reifenteile auf der Fahrbahn. Bitte fahrt vorsichtig. Dann haben wir gebietsweise ziemlich viel Regen im Primavera-Land. Bitte seid entsprechend vorsichtig unterwegs. Es herrscht Aquaplaning-Gefahr. Einen Blitz haben wir trotzdem und der steht in Stockstadt auf der Obernburger Straße ortsauswärts fahren zwischen Aral und Thommarkt. Wenn ihr noch was seht, 0800 66 66 400, die kostenlose Nummer.
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Montag ist es. Ihr hört Radio Primavera, es ist der 11. Mai und wir sind in einer kurzen Arbeitswoche, aber mit langer Veranstaltungsliste. Nicht nur die Messe Wächtersbach zieht diese Woche viele an, auch sonst ist im Primavera-Land ordentlich was los. Gerade am Vatertag, ne? Da gibt's Feste, Frühschoppen und jede Menge Programm. Das Wetter spielt zwar nicht ganz Champions League, heißt der Bollerwagen sollte vielleicht besser doch mit Regenschutz losziehen. Was wohl los ist, findet ihr auf primavera24.de. Zum Beispiel feiern die Burschen in Goldbach von Donnerstag bis Samstag ihr großes Fest auf dem MSC-Gelände und in Klingenberg startet an Vatertag das Feuerwehrfest direkt morgens mit dem Vatertagsfrühshoppen. Aber wie gesagt, alles findet ihr bei uns auf einen Blick auf primavera24.de.

0: 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Es ist gleich 10 Minuten vor 12.
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0: Ach, und bei diesem Wetter da draußen, dann bekommt man doch sofort wieder Lust, in den nächsten Flieger zu steigen. Oder wie wäre es dann mit Ägypten? Da gibt es aktuell rund um Hurghada und Sharm el-Sheikh Sonne ohne Ende bei 30 bis 34 Grad. Dazu warmes Meer, Poolwetter von morgens bis abends und diese trockene Wärme, bei der man schon beim Frühstück denkt, heute passiert erstmal gar nichts, außer entspannen und sonnen. Ja, und Österreich zeigt gerade, dass es nicht immer Strand sein muss. Rund um Zell am See, Innsbruck oder in der Steiermark gibt es angenehm warme Temperaturen, 24 Grad, dazu grüne Berge, klare Seen und überall dieses Gefühl von Durchatmen und Runterkommen. Also, egal ob Liege am Roten Meer oder Kaiserschmarrn, mit Bergblick, Urlaub klingt gerade in beiden Fällen ziemlich gut. Eine schöne Zeit wünsche ich.
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16: Ja, dann haben wir Schmuddelwetter im Primavera-Land. Wir haben viele dicke Wolken, immer wieder Regen und ziemlich viel Wind. Warm wird es auch nicht wirklich mit gerade mal 14 Grad. Die Aussichten sind allerdings besser. Es wird zwar nicht wärmer, aber die Sonne kommt die nächsten Tage immer mehr zum Vorschein. Und damit ist es 12 Uhr.
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17: Ich bin Moritz Einzel. Bundesjustizministerin Hubig will das Kindschaftsrecht ändern, damit es bei getrennten Eltern weniger Streit gibt. Ein Vorschlag: Wer gerade das Kind betreut, soll bei Alltagsentscheidungen allein bestimmen dürfen, ohne den Ex-Partner fragen zu müssen. Außerdem soll es kein Umgangsrecht mehr geben, wenn ein Elternteil gewalttätig gegenüber dem anderen war. Verteidigungsminister Pistorius ist in die Ukraine gereist. In der Hauptstadt Kiew kündigte der SPD-Politiker an, Deutschland wolle gemeinsam mit der Ukraine neue Waffensysteme entwickeln. Längst sei die Ukraine ein wichtiger strategischer Partner, so Pistorius.
18: Wir können davon profitieren, im besten Sinne des Wortes, indem wir für unsere Bundeswehr, für die NATO-Streitkräfte lernen, Informationen mitnehmen und vor allen Dingen auch weitere Joint Ventures auf den Weg bringen.
17: Unter anderem geht es da um den Bau von Drohnen, die beim Abwehrkampf der Ukraine gegen Russland eine wichtige Rolle spielen. Das Tanken, insbesondere Diesel, das hat seit Ausbruch des Iran-Kriegs bekanntlich viele Geldbeutel etwas zu sehr erleichtert. Jetzt kostet der Kraftstoff erstmals seit Anfang März im bundesweiten Schnitt wieder weniger als 2 Euro, meldet der ADAC. Die Grenze wurde schon am Freitag knapp unterschritten, am Wochenende ging es dann noch weiter runter. Der Hantavirus-Ausbruch auf einem Kreuzfahrtschiff hat die Frage aufkommen lassen, könnte das eine neue Pandemie auslösen? Corona steckt uns ja irgendwie immer noch in den Knochen, aber RKI-Chef Schade sieht da keine Gefahr. Ja, das Hantavirus könne sehr krank machen, sagte er im ZDF, aber das sei kein Virus, das sich verbreite und man kenne es schon sehr lange. 600 Kilometer durch die USA laufen in nur 96 Stunden. Dieses ambitionierte Ziel hat sich der Berliner Läufer Arda Saci gesetzt. Ganz geschafft hat das nicht. Trotzdem beeindruckend. Nach etwas mehr als 600 Kilometern erreichte er den Santa Monica Pier nahe Los Angeles. Saci war 123 Stunden und 21 Minuten unterwegs.
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20: Es ist 2:02. Hallo auf die Straßen. Gebietsweise geht richtig viel Regen runter. Bitte seid entsprechend vorsichtig unterwegs. Es herrscht Aquaplaning-Gefahr. Blitze haben wir auf der A3 Richtung Frankfurt in der Baustelle bei Offenbach. Da steht ein Blitzeanhänger unter der Brücke in der 60er-Zone. Auf der A45 Richtung Gießen in der Brückenbaustelle bei Mainhausen steht ein Blitzeanhänger in der 80er-Zone. Karlgrund Highway, Schimborn Richtung Hößbach, wenn ihr fahrt, kurz vor der Kreuzung wird kontrolliert, etwa Höhe Globus, das ist eine 60er-Zone. Und in Stockstadt auf der Obernburger Straße ortsauswärts, wenn ihr fahrt, zwischen Aral und Thommarkt steht auch ein Blitzeanhänger. Wenn ihr noch was entdeckt, 0800 66 66 400, die Nummer.
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20: Hallo zusammen.

0: die Mittagspause genießen mit Radio Primavera. Ja, und was hatten wir schon? Viel Sonnenschein und viele haben schon Tomaten, Kräuter oder Balkonblumen rausgestellt. Jetzt aber Obacht, wir stecken nämlich mitten in den Eisheiligen. Gerade nachts kann es dann nochmal zapfig werden. Mein Kollege Dominik Schweiger ist bei mir. Erstmal grundsätzlich, warum gibt es die Eisheiligen überhaupt? Das klingt ja fast wie ein Naturgesetz.
1: Dahinter steckt tatsächlich ein Wetterphänomen. Mitte Mai kann nochmal kalte Luft aus dem Norden oder Nordosten nach Mitteleuropa fließen. Dann sinken die Temperaturen nachts teils deutlich ab und es kann sogar nochmal Bodenfrost geben. Und früher war das für die Landwirtschaft extrem wichtig. Deswegen haben sich die Eisheiligen über Jahrhunderte so eingebrannt.
0: Dominik, warum nennt man es die Eisheiligen?
1: Ganz einfach. Die Tage, an denen es so kalt werden kann, sind nach mehreren katholischen Heiligen benannt. Zum Beispiel Pankratius, Servatius oder Sophie. Deren Gedenktage liegen nämlich genau in dieser Zeit im Mai. Früher haben Bauern und Gärtner beobachtet, rund um diese Tage wird's oft nochmal richtig kalt. Deswegen wurden die Heiligennamen irgendwann zu einer Art Wettermerksatz. Besonders bekannt ist ja die kalte Sophie zum Ende der Eisheiligen. Die gilt traditionell als letzter möglicher Frosttag.
0: Okay, das heißt also, wir sind jetzt im Pankratius. Und was bedeutet das jetzt für die Pflanzen im Garten oder auf dem Balkon?
1: Empfindliche Pflanzen sollte man nachts lieber noch schützen oder reinholen. Vor allem Tomaten, Gurken, Zucchini oder Balkonblumen. Wer ein Beet hat, der kann Vlies drüberlegen. Und ganz wichtig, nicht von den warmen Nachmittagen täuschen lassen. Kritisch wird's nämlich oft spät nachts oder früh morgens. Nach den Eisheiligen wird's dann meistens deutlich entspannter.
0: Ja, und darauf freuen wir uns. Wir behalten das hier auf dem Wetterradar für euch im Auge und bei Primavera natürlich auf dem Laufenden.

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26: Es ist ein richtiges Bäh-Wetter. Also wir haben viele dicke Wolken, es regnet den ganzen Tag über. Es ist windig, die Temperaturen, ja, 14, 15 Grad in der Spitze. Die weiteren Aussichten zeigen, es wird besser, die Temperaturen zwar nicht, also die gehen nicht weiter in die Höhe, es bleibt bei 12 bis 14 Grad, aber die Sonne kommt die nächsten Tage, Gott sei Dank, wieder mehr zum Vorschein. Und damit ist es 12:30.
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27: Ich bin Marlene Dietscheid. Guten Tag. Abrupter Führungswechsel in der Unionsfraktion im Aschaffenburger Stadtrat. Kurz nach der neuen Konstituierung gibt Dr. Maria Bausback ihr Amt ab. Anna-Kathrin Mark mit den Einzelheiten.
28: Erst Mitte April haben CSU und Junge Union Bausback zur Fraktionsvorsitzenden im Aschaffenburger Stadtrat gewählt. Jetzt gibt es wieder einen Wechsel. Laut Bausback hat ihr Arbeitgeber sie darum gebeten, keine führende Rolle im Stadtrat zu spielen. So solle die Unparteilichkeit in ihrem Job sichergestellt werden. Bausback ist stellvertretende Hauptgeschäftsführerin der Industrie- und Handelskammer Aschaffenburg. Die Union hat deshalb neu gewählt. Ab sofort übernimmt der ehemalige Justizminister Dr. Winfried Bausback das Amt. Maria Bausback bleibt aber in der Fraktionsführung und übernimmt zusammen mit Petra Koch die Geschäftsführung.
27: Nach einem Badeunfall im Main bei Großwallstadt geht die Suche nach dem vermissten Schwimmer heute weiter. Das teilte die Polizei auf Primavera-Nachfrage mit. Der 23-Jährige wollte am Sonntagnachmittag offenbar den Fluss durchschwimmen. Dabei geriet er aus noch unerklärter Ursache Not und ging unter. Am Abend hatten rund 100 Einsatzkräfte mit Booten, Tauchern, Drohnen und einem Hubschrauber nach ihm gesucht. Mit Einbruch der Dunkelheit wurde die Rettungssuche beendet. Großkontrolle in Maintal. Dort haben am Wochenende Polizei, Zoll, Steuerfahnder und Stadtpolizei mehrere Lokale und Personen kontrolliert. Dabei wurde ein offener Haftbefehl über 2.500 Euro vollstreckt. Das haben die Beamten heute mitgeteilt. Außerdem stellten die Einsatzkräfte Tabak sicher, versiegelten 13 Glücksspielautomaten und beschlagnahmten einen illegalen Automaten. Dazu kamen mehrere Anzeigen und Bußgelder. Und alle Nachrichten aus der Welt gibt's wieder zur vollen Stunde.
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29: So, hallo auf die Straßen. Es ist 12.32 Uhr und da haben wir keine Störungsmeldungen. Aber gebietsweise geht richtig viel Regen runter. Bitte seid entsprechend vorsichtig unterwegs. Es herrscht Aquaplaning-Gefahr. Blitze haben wir. Auf der A3 Richtung Frankfurt steht einer in der Baustelle bei Offenbach. Ein Blitzeanhänger unter der Brücke, 60 erlaubt. Auf der A45 Richtung Gießen steht in der Brückenbaustelle bei Mannhausen ein Blitzeanhänger, 80 erlaubt. In Stockstadt auf der Obernburger Straße, ortsauswärts, wenn ihr fahrt, zwischen Aral und Thomarkt, auch da steht ein Blitzeanhänger. Und Karlgrund Highway, Schimborn Richtung Hössbach, kurz vor der Kreuzung, etwa Höhe Globus, wird auch kontrolliert, da ist 60 erlaubt. Wenn ihr noch was entdeckt, lasst es uns gerne wissen, kostet nichts, 0800 66 66 400.
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0: Die Mittagsshow bei Radio Primavera. Montag ist es, 11. Mai und Tag 3 der Messe Wächtersbach. Und wer hingeht, der kann wirklich so einiges entdecken. Also ihr könnt Whirlpools ausprobieren, durch die Garten- und Deko-Ideen schlendern, euch natürlich durch die Essensstände futtern. Dann gibt's Tiere zum Streicheln, es gibt Mitmachaktionen und einen Überschlagsimulator, bei dem man testen kann, wie sich so ein Auto auf dem Dach anfühlt. Und genau das hat Kollege Jamie am Wochenende ausprobiert.
1: Wow, okay, das geht ziemlich steil. Ich hänge auf dem Kopf, so halb. Ja, ich hänge aus dem Sitz draußen. Wahnsinn. Und jetzt geht's einmal rum. Und man unterschätzt es wirklich. Und es geht nochmal zurück. Oje, oje. Also ich hänge jetzt komplett auf dem Kopf. Es ist der Wahnsinn. Also es ist ziemlich, ziemlich verrückt. Das war mal eine Erfahrung.
0: Testen ja, aber bitte nicht im wirklichen Leben. Ne? Also langweilig wird's auf der Messe Wächtersbach definitiv nicht. Die läuft noch bis zum 17. Mai. Ihr habt also noch genug Zeit, vorbeizukommen. 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
25: Ja, und das ist heute ziemlich schmuddelig. Wir haben viele dicke Wolken. Wir haben den ganzen Tag immer wieder Regen und auch Wind. Die Temperaturen auch moderat, mehr als 14 Grad, sind da tatsächlich nicht drin. Die weiteren Aussichten, die sind aber deutlich besser. Es wird nicht wärmer, temperaturtechnisch, aber die Sonne kommt nächsten Tage immer mehr zum Vorschein. Und damit wird es 13 Uhr.
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26: Ich bin Moritz Einzel. Wegen der gestiegenen Energiepreise sparen viele Menschen in Deutschland jetzt Strom und Heizung. Das zeigt eine Umfrage des Vergleichsportals Verivox. 2/3 der Befragten schränken ihren Energieverbrauch bewusst ein. 55% heizen weniger, 52% achten mehr auf ihren Stromverbrauch. Auch beim Autofahren wird gespart. Fast jeder Zweite lässt das Auto wegen der hohen Spritpreise häufiger stehen. Alternativen: Fahrrad, Bus und Bahn. Sie dürften es vermutlich am Ende des Jahres in Rückblicksendungen für 2026 schaffen. 4 deutsche Passagiere des von einem Hantavirus-Ausbruch betroffenen Kreuzfahrtschiffs, die jetzt wieder zurück sind. Am Morgen waren sie in die Uniklinik nach Frankfurt eingeliefert worden. Jetzt stehen weitere Untersuchungen an und dann Quarantäne in ihren jeweiligen Bundesländern. Das sind Bayern, Schleswig-Holstein, Brandenburg und Baden-Württemberg. Cyberkriminelle werden immer professioneller und deswegen fallen auch immer mehr Menschen auf die Maschen herein. Jeder 9. Internetnutzer in Deutschland ist im vergangenen Jahr Opfer von Cyberkriminalität geworden. Das geht aus dem aktuellen Cybersicherheitsmonitor hervor. Besonders oft schlagen Kriminelle beim Online-Shopping zu. In einem Gefängnis in Rheinland-Pfalz sind bei einem Brand 8 Menschen verletzt worden. Wie die Bild-Zeitung berichtet, ist das Feuer am frühen Morgen in einer Zelle im Frauentrakt der JVA Rohrbach ausgebrochen. Es werde geprüft, ob es Brandstiftung war. Ein weiblicher Häftling wurde in eine Spezialklinik für schwer Brandverletzte geflogen. Kaffee wird günstiger. Die großen Lebensmittelhändler senken die Preise ihrer Eigenmarken. Das ergab eine Umfrage der Nachrichtenagentur dpa. Mehr von Thomas Bremser.
27: Die Produkte kosten seit dieser Woche 10 bis 50 Cent weniger als bisher. Eine Kilopackung Bohnen liegt je nach Sorte zwischen 10,50 Euro und 11,50 Euro. Auch Pads und Kapseln werden billiger. Die Discounter und Supermärkte begründen das mit sinkenden Rohstoffpreisen.
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25: Hallo auf die Straßen um 1:02. Und da haben wir eine Meldung gerade reinbekommen von der A66 Fulda-Frankfurt. Zwischen Maintal-Bischofsheim und Frankfurt-Bergen-Enkheim Gefahr durch ein Metallteil auf dem mittleren Fahrstreifen. Bitte, bitte fahrt vorsichtig. Dann haben wir gebietsweise richtig viel Regen, der runterkommt. Bitte seid entsprechend vorsichtig unterwegs. Es herrscht Aquaplaning-Gefahr. Blitze auf der A3 Richtung Frankfurt in der Baustelle bei Offenbach. Da steht ein Blitzeanhänger unter der Brücke, 60 erlaubt. Auf der A45 Richtung Gießen in der Brückenbaustelle bei Mannhausen steht auch ein Blitzeanhänger, 80 erlaubt. In Stockstadt auf der Obernburger Straße, ortsauswärts fahren zwischen Aral und Thommarkt, steht auch ein Blitzeanhänger. Karlgrund Highway, Schimborn Richtung Hößbach, kurz vor der Kreuzung, wird auch kontrolliert. Höhe Globus, 60 erlaubt. Noch was entdeckt? 0800 66 66 400, die kostenlose Nummer.
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25: Hallo zusammen.

0: Der Montag mit Radio Primavera. Schön, dass ihr mit dabei seid. Und am Samstag, ja, da wird's ernst beim Eurovision Song Contest. Da treten Länder aus Europa gegeneinander an. Naja, meistens zumindest. Denn auch in diesem Jahr steht wieder ein Land auf der ESC-Bühne, bei dem man kurz auf die Landkarte guckt und denkt, Moment mal, Australien? Tausende Kilometer weit weg von Europa, aber trotzdem seit Jahren mit dabei. Dafür gibt's eine Erklärung und die hat Julia Wasilkow.
1: Der ESC ist in Australien seit Jahrzehnten unglaublich beliebt. Der Wettbewerb wird sogar live übertragen, trotz Zeitverschiebung mitten in der Nacht. Zum 60. ESC-Geburtstag durfte Australien deshalb 2015 zum ersten Mal als Gast teilnehmen. Ja, und das kam so gut an, dass das Land seitdem regelmäßig eingeladen wird. Möglich ist das, weil der australische Fernsehsender Partner der Europäischen Rundfunkunion ist, also der Organisation hinter dem ESC. Australien liegt zwar nicht in Europa, gehört beim ESC aber inzwischen irgendwie trotzdem dazu.
0: Danke, Julia, wissen wir Bescheid. Wir drücken aber natürlich Deutschland die Daumen und hoffen, ja, dass wir nicht wieder irgendwo zwischen Nebelmaschine und Nullpunkten verschwinden. Ne? Wir drücken Sarah Engels auf jeden Fall die Daumen. Vielleicht heißt es ja diesmal wirklich Germany 12 Points. Und das ganz, ganz oft.
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kurze Unterbrechung für Alison Moyer für eine wichtige Gefahrenmeldung. Von der A3 Würzburg-Frankfurt, Höherer Brunn, haben wir Reifenteile auf der Fahrbahn. Bitte fahrt vorsichtig.

0: Viertel nach eins ist es. Ihr hört Radio Primavera an diesem Montag und er ist in vollem Gange, die Messe in Wächtersbach. Und da ist jetzt gerade Kollege Fleckenstein unterwegs, ne?
1: Liane, ich flaniere gerade so ein bisschen durch die Zelte durch die Hallen. Weil ich muss ganz ehrlich sagen, draußen wettermäßig, ja, es könnte ein bisschen besser sein, aber hallo, guten Tag. Oh, ich stehe hier am Weinstand. Ich merke schon, ich glaube, ey, guck mich schon so an. Ich glaube, ich muss gleich Weinprobe machen. Aber ich renne schnell mal weiter. Vielleicht gucke ich später nochmal vorbei. Aber ja, es regnet immer wieder, teilweise ganz schön kräftig. Ja, wir spielen trotzdem Glücksrad, ne? Also man kann trotzdem vorbeikommen. Wir waren, ja, guck mal da, schön. Ich bin wieder bei diesen wunderbaren Massagesesseln angekommen. Vielleicht setze ich mich da auch, darf ich mich mal kurz reinsetzen?
2: Ja, selbstverständlich. Möchtest du ein bisschen entspannen?
1: Ja, ich glaube, wenn ich mich da jetzt reinsitze, dann schlafe ich ein. Das mache ich dann später. Ich muss jetzt erst noch eine Runde arbeiten und dann gebe ich nochmal schnell zurück zu Liane und vielleicht setze ich mich dann rein. Liane, ich gebe zu dir ab und dann vielleicht setze ich mich ja bis gleich
2: dran. Kommt alles zu Donnerberg.
1: Na ja, genau, ja, sehr gut.
0: Unglaublich, oder? Sowas nennt er arbeiten, im Massagestuhl flezen, Weinprobe machen, sich mit den Leuten unterhalten. Oh, klingt sehr anstrengend. Also kommt gerne vorbei auf der Messe in Wächtersbach. Radio Primavera ist live vor Ort ab 14 Uhr mit Max Ostberger. Wir freuen uns auf euch.

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23: Ja, das Wetter ist heute sehr ungemütlich. Wir haben viele dicke Wolken, immer wieder Regen und auch Wind. Die Temperaturen 14 Grad, mehr sind nicht drin. Die weiteren Aussichten zeigen aber, es wird besser. Zwar nicht wirklich wärmer, aber die Sonne kommt die nächsten Tage immer mehr zum Vorschein, auch wenn wir da bei den Regen nicht so wirklich loswerden. Und damit ist es 2:30.
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24: Ich bin Marlene Dietscheid, guten Tag. Abrupter Führungswechsel in der Unionsfraktion im Aschaffenburger Stadtrat. Kurz nach der neuen Konstituierung gibt Dr. Maria Bausback ihr Amt ab. Anna-Kathrin Mark mit den Einzelheiten.
25: Erst Mitte April haben CSU und Junge Union Bausback zur Fraktionsvorsitzenden im Aschaffenburger Stadtrat gewählt. Jetzt gibt es wieder einen Wechsel. Laut Bausback hat ihr Arbeitgeber sie darum gebeten, keine führende Rolle im Stadtrat zu spielen. So solle die Unparteilichkeit in ihrem Job sichergestellt werden. Bausback ist stellvertretende Hauptgeschäftsführerin der Industrie- und Handelskammer Aschaffenburg. Die Union hat deshalb neu gewählt. Ab sofort übernimmt der ehemalige Justizminister Dr. Winfried Bausback das Amt. Maria Bausback bleibt aber in der Fraktionsführung und übernimmt zusammen mit Petra Koch die Geschäftsführung.
24: Großkontrolle in Maintal. Dort haben am Wochenende Polizei, Zoll, Steuerfahnder und Stadtpolizei mehrere Lokale und Personen kontrolliert. Das haben die Beamten heute mitgeteilt. Dabei wurde ein offener Haftbefehl über 2.500 Euro vollstreckt. Außerdem stellten die Einsatzkräfte Tabak sicher, versiegelten 13 Glücksspielautomaten und beschlagnahmten einen illegalen Automaten. Dazu kamen mehrere Anzeigen und Bußgelder. Gleich 2 Rettungshubschrauber sind am Wochenende im Main-Kinzig-Kreis im Einsatz gewesen. Bei Bad Orb verunglückte ein 43-jähriger Rollerfahrer schwer. Er kam von der Fahrbahn ab, stürzte in einen Graben und erlitt schwere Kopfverletzungen. Und bei Brachtal stießen nach einem mutmaßlichen missglückten Überholmanöver ein Auto und ein Motorrad zusammen. Der Motorradfahrer wurde dabei schwer verletzt. Die Polizei sucht in beiden Fällen nach Zeugen. Und alle Nachrichten aus der Welt gibt's wieder zur vollen Stunde.
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23: 13:32 Uhr, hallo auf die Straßen. Die A3 Würzburg-Frankfurt, Höhe Robbrunn, haben wir immer noch Reifenteile auf der Fahrbahn. Bitte fahrt hier besonders vorsichtig. Aber bitte das generell, es kommt nämlich zeitweise ziemlich viel Regen runter, dadurch extreme Aquaplaning-Gefahr. Blitze auf der A45 Richtung Gießen in der Brückenbaustelle bei Mainhausen, Blitzeanhänger, 80er-Zone. A3 Richtung Frankfurt in der Baustelle bei Offenbach, auch ein Blitzeanhänger, da ist 60 erlaubt. Auf der B469 Richtung Seligenstadt wird kontrolliert, kurz vor Wörth, 120 erlaubt. In Stockstadt auf der Obernburger Straße, ortsauswärts fahren zwischen Aral und Thomarkt. Und Karlgrund Highway, Schimborn Richtung Hösbach, kurz vor der Kreuzung, Höhe Globus, wird ebenfalls kontrolliert. Wenn ihr noch was entdeckt, lasst uns gerne wissen. Kostet nichts, 0800 66 66 400.
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0: mit Peter Cetera ganz entspannt durch diesen Montag. Ihr hört Radio Primavera und es ist Tag 3 auf der Messe in Wächtersbach. Die sind voll im Gange und mittendrin natürlich Radio Primavera mit der Dolce Vita Reiseclub Bühne. Und von da sendet ab 14 Uhr Kollege Max Osberger live. Und da schalten wir jetzt schon mal hin. Max, wie sieht's aus? Läuft's?
1: Ja, scheint zu funktionieren. Deshalb hören wir uns gleich hier ab 14 Uhr live von der Messe Wächtersbach. Die 76. Verbraucher- und Erlebnismesse mittlerweile im Main-Kinzig-Kreis. Wir haben eine tolle Bühne, die Dolce Vita Reiseclub-Bühne. Und das, was das Wetter ja gerade nicht so schafft, das machen wir einfach wieder wett und sorgen hier für beste Urlaubsstimmung. Wir haben einen Strandbereich, wir haben Cocktails, wir haben auch ein großes Gewinnspiel. Da könnt ihr nämlich Urlaub gewinnen. Also bleibt einfach dran und noch besser, kommt direkt hier vorbei auf der Messe Wächtersbach heute bis 18 Uhr. Und natürlich auch die ganze Woche über gibt's hier Live-Programm mit Radio Primavera.
0: 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Ja, mehr dazu vor Ort und auf primavera24.de. In diesem Sinne sagt Liane Wirzberger jetzt tschüss.

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25: Da müssen wir uns heute etwas mehr anstrengen, um die Mundwinkel hochzukriegen. Es regnet immer wieder, teilweise auch ganz schön heftige Wolkenbrüche mit dabei. Wir haben so 12, 13 Grad. Nur ganz selten lockert's mal etwas auf. Es geht dann auch wechselhaft weiter in dieser Woche. Wir haben vor allem Mittwoch, Donnerstag dann auch mal Chancen auf Sonne. Also auch am Feiertag, da wird's dann zeitweise ganz nett. Und am Wochenende wird's auch wieder wärmer. Dann haben wir die Eisheiligen so langsam überstanden. Und damit ist es 14 Uhr.
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26: Ich bin Moritz Einzel. Etwa jeder neunte Mensch in Deutschland lebt in einer Wohnung, die zu klein ist. Knapp 12% der Bevölkerung lebten im vergangenen Jahr in überbelegten Wohnungen, sagt das Statistische Bundesamt. Das Problem habe sich in den letzten Jahren verschärft. Besonders betroffen sind Erwachsene mit ausländischer Staatsangehörigkeit. Russlands Präsident Putin hatte ja seinen alten Freund, Altkanzler Schröder, als Vermittler im Ukraine-Krieg ins Spiel gebracht. Die Europäische Union lehnt das klar ab. EU-Chefdiplomatin Kallas hat gesagt, Russland das Recht zu geben, im Namen der Europäer einen Verhandlungsführer zu benennen, wäre nicht sehr klug. Schröder sei hochrangiger Lobbyist für russische Staatsunternehmen gewesen. Den vier deutschen Passagieren des Kreuzfahrtschiffs, auf dem das Hunter-Virus ausgebrochen ist, geht es bislang gut. Das hat der Leiter der Sonderisolierstation in Frankfurt gesagt. Dort sind die vier Personen hingebracht worden. Sie sollen demnächst in ihren Heimatbundesländern in Quarantäne. Cyberkriminelle agieren immer professioneller und deswegen steigt auch die Zahl derer, die ihnen auf den Leim gehen. Allein im vergangenen Jahr wurde etwa jeder neunte Internetnutzer in Deutschland Opfer von Cyberkriminalität. Das Bundesamt für Sicherheit in der Informationstechnik berichtet, dass fast jeder Betroffene einen Schaden erlitten hat. Besonders häufig sind Betrugsfälle beim Online-Shopping. Die Schweiz ist weiterhin der beliebteste Wohnort von Deutschen im europäischen Ausland. Anfang 2025 lebten dort fast 330.000 deutsche Staatsbürgerinnen und Bürger, zeigt die Statistik. Auf Platz 2 folgt Österreich und auch Spanien lockt. Anfang des letzten Jahres hatten fast 132.000 Deutsche dort ihren Wohnsitz, Tendenz steigend.
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25: Jetzt haben wir es kurz nach 14 Uhr. Da habe ich eine Meldung von der A3 Richtung Würzburg. In der Einhausung bei Hörsbach ein liegen gebliebener LKW. Da gibt es Verkehrsbehinderungen. Bitte da aufpassen. Dankeschön an alle, die angerufen haben deswegen. Dann haben wir die A3 Richtung Frankfurt. Immer noch Reifenteile Höhe Rohrbrunn. Also auch da vor. Fahren. Wir haben auch einige Blitzer. Auf der A3 Richtung Frankfurt in der Baustelle bei Offenbach steht der Blitzeranhänger unter der Brücke immer noch in der 60er-Zone. Auf der A45 Richtung Gießen, also vielleicht auch wenn ihr in Richtung Messe Wächtersbach fahrt, auch da der Blitzeranhänger in der Brückenbaustelle bei Mainhausen, da sind 80. Dann B469 Richtung Seligenstadt, kurz vor Wörth in der 120er-Zone. In Stockstadt wird geknipst auf der Obernburger Straße ortsauswärts zwischen der Aral-Tankstelle und dem Thomarkt. Und auf dem Karlgrund-Highway, Schimborn Richtung Hörsbach vor der Kreuzung, etwa Höhe Globus, da sind 60. Ich wünsche euch überall eine gute Fahrt.
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25: Hallo zusammen, da bin ich wieder zurück aus dem Urlaub und direkt hier umgeben von Palmen, Liegestühlen und Cocktails. Ja, nur am Wetter müssen wir noch ein bisschen arbeiten, aber das kriegen wir auch noch hin. Willkommen, ja, zur ersten Live-Sendung hier von der Messe Wächtersbach. Kommt gerne vorbei bis 18 Uhr. Was so alles auf der Messe los ist, darüber sprechen wir gleich. Jetzt gibt's hier erstmal Tom Petty für euch, für bessere Montagslaune. Well,

Also bei so schöner Musik, da können uns die Eisheiligen echt mal den Buckel runterrutschen, oder? Hier ist Radio Primavera. Wir senden heute direkt vom Messegelände in Wächtersbach. Die ganze Woche übrigens, jeden Nachmittag die Sendung nicht aus dem Studio, sondern direkt von der Deutsche Vita Reiseclub Bühne hier in unserem Strandbereich. Und da ist es auch gemütlich, wenn das Wetter mal nicht so toll ist. Ihr könnt euch hier Cocktails gönnen und ein bisschen in Urlaubsstimmung kommen und uns einfach hier zuschauen, wie wir hier Radio machen. Ihr könnt am Glücksrad drehen und Gutscheine gewinnen und auch einen tollen Urlaub übrigens. Es geht mit dem Deutsche Vita Reiseclub nach Kroatien. Und generell ist die Messe Wächtersbach ja auch ein absolutes Highlight jedes Jahr. Findet mittlerweile zum 76. Mal statt. Es gibt ganz viele Messezelte und Messehallen mit hunderten Ausstellern. Da könnt ihr euch informieren über die unterschiedlichsten Bereiche des Lebens. Es gibt auch viel Musik. Jetzt gleich ab 15 Uhr übrigens sind die Rodensteiner in der Festhalle auf der Bühne. Die haben da Popschlager mit dabei. Es gibt jeden Tag ganz viele musikalische Highlights auch. Da könnt ihr euch mal auf primavera24.de informieren. Und mich hier gerne mal besuchen und ein bisschen mitmachen hier in meiner Sendung. Ich freue mich sehr, wenn wir uns sehen. Bis 18 Uhr heute täglich ist die Messe geöffnet noch bis einschließlich Sonntag. Also plant euch da gerne einen Messebummel ein. Vielleicht ja dann auch am Vatertag, an Christi Himmelfahrt. Und alle Infos zu dem Messeprogramm und natürlich die wichtigsten Themen aus der Region, wie gewohnt, hier im Radio für euch bei Radio Primavera. Euch einen schönen Montag.

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16: Das ist eine ziemlich wechselhafte Kiste. Die Temperaturen sind im Vergleich zu gestern ganz schön abgesackt. Die liegen so bei 10 bis 13 Grad. Es ist meistens stark bewölkt, ab und zu ein bisschen Sonne, aber auch immer wieder kräftiger Regen. Und die ganze Woche über wechselhaftes Wetter bei uns. Ja, so in der zweiten Wochenhälfte gibt es dann auch mal längere sonnige Phasen. Und am Wochenende wird es wieder wärmer. Und damit haben wir es 14:30.
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17: Ich bin Marlene Dietscheid. Guten Tag. Abrupter Führungswechsel in der Unionsfraktion im Aschaffenburger Stadtrat. Kurz nach der neuen Konstituierung gibt Dr. Maria Bauspack ihr Amt ab. Anna-Kathrin Mark mit den Einzelheiten.
7: Erst Mitte April haben CSU und Junge Union Bausback zur Fraktionsvorsitzenden im Aschaffenburger Stadtrat gewählt. Jetzt gibt es wieder einen Wechsel. Laut Bausback hat ihr Arbeitgeber sie darum gebeten, keine führende Rolle im Stadtrat zu spielen. So solle die Unparteilichkeit in ihrem Job sichergestellt werden. Bausback ist stellvertretende Hauptgeschäftsführerin der Industrie- und Handelskammer Aschaffenburg. Die Union hat deshalb neu gewählt. Ab sofort übernimmt der ehemalige Justizminister Dr. Winfried Bausback das Amt. Maria Bausback bleibt aber in der Fraktionsführung und übernimmt zusammen mit Petra Koch die Geschäftsführung.
17: Am Samstag kam es gleich zu zwei Motorradunfällen kurz vor Amorbach. Wie die Polizei jetzt mitteilt, verlor ein 27-Jähriger auf der B47 in einer scharfen Rechtskurve die Kontrolle über sein Fahrzeug. Er stieß mit einem Verkehrszeichen zusammen und kam daraufhin leicht verletzt in ein Krankenhaus. Ein paar Stunden später verlor auch eine 34-Jährige in einer Links-Rechts-Kurve die Kontrolle. Sie wurde ebenfalls leicht verletzt, kam aber nicht in ein Krankenhaus. Die Polizei ermittelt jetzt in beiden Fällen. Großkontrolle in Maintal. Dort haben am Wochenende Polizei, Zoll, Steuerfahnder und Stadtpolizei mehrere Lokale und Personen kontrolliert. Das haben die Beamten heute mitgeteilt. Dabei wurde ein offener Haftbefehl über 2.500 Euro vollstreckt. Außerdem stellten die Einsatzkräfte tabaksicher, versiegelten 13 Glücksspielautomaten und beschlagnahmten einen illegalen Automaten. Dazu kamen mehrere Anzeigen und Bußgelder. Und alle Nachrichten aus der Welt gibt's wieder zur vollen Stunde.
16: Dankeschön an unsere Nachrichtenredaktion. Da halten wir euch natürlich hier auf dem Laufenden.
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16: Und wir haben natürlich unsere Straßen immer im Blick. Aktuell habe ich da keine größeren Staus für euch, aber es wird fleißig geblitzt. Auf der A3 Richtung Frankfurt in der Baustelle bei Offenbach der Blitzeranhänger unter der Brücke. Dann auf der A45 Richtung Gießen in der Brückenbaustelle bei Mainhausen auch ein Blitzeranhänger, das sind 80. B469 Richtung Seligenstadt kurz vor Wörth in der 120er-Zone. Dann wird auf dem Karlgrund-Highway geblitzt, Schimborn Richtung Hößbach. Kurz vor der Kreuzung, etwa Höhe Globus, da sind 60. Und könnt ihr noch was melden, einen Stau oder einen Blitzer, dann einfach anrufen unter der 0800 66 66 400 und dann können wir das hier weitergeben. Euch überall eine gute Fahrt.
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16: Schönen Montagnachmittag euch. Oh.

0: Michael Schulte hier für euch bei Radio Primavera. Der bringt euch mit ganz viel Gefühl in den Montagnachmittag rein. Und ich begrüße euch hier direkt von der Messe Wächtersbach. Ja, diese Woche nicht aus dem Studio, sondern mitten von der Messe Wächtersbach, von der Dolce Vita Reiseclub Bühne. Da senden wir live jeden Nachmittag. Das heißt, ihr könnt auch vorbeikommen und euch das Ganze mal anschauen. Ihr könnt unser Team kennenlernen. Ihr könnt am Glücksrad drehen und natürlich auch die ganzen Highlights der Messe Wächtersbach erleben. Das geht bei jedem Wetter, ja. Auch wenn es mal regnet, gibt ja genug Messehallen. Und da gibt es dann so tolle Erlebnisse wie die XR-Arena. Da könnt ihr mal in virtuelle fremde Welten abtauchen. Oder ihr kommt zur Tierschau. Es gibt eine große Modellbahnausstellung, das Kinderland und auch viele musikalische Highlights. Am Wochenende ist ja die Messe Wächtersbach bereits losgegangen. Und da waren die Menschen, die da waren, schon richtig begeistert von der diesjährigen Messe.
1: Es ist sehr abwechslungsreich. Es gibt ein großes Angebot für die Kinder. Die haben hier sehr viel Spaß, haben viel erlebt. Es gibt was zum Klettern, zum Spielen, werden an vielen Ständen mitbedacht. Genau, gibt einfach viel zu entdecken, viel zu erleben.
2: Wir kommen gerade von der Tierschau. Für Kinder top. Kann ich nur empfehlen. Die Ziegen, die haben sich so ein bisschen streicheln lassen.
3: Die Gewürze, außergewöhnliche Gewürze.
4: Selbstverständlich tolle Stände, viel Information für Jung und Alt und auch Sachen, die man vielleicht noch nicht kennt, kann man hier kennenlernen.
0: Ja, es gibt viel zu sehen und viel zu essen natürlich auch. Also an jeder Ecke gibt es einen Stand, ganz viel Streetfood, Eis. Ja, da könnt ihr euch durchprobieren und wir haben hier in unserem Strandbereich natürlich auch eine Cocktailbar wieder. Also da sorgen wir auch, wenn es mal regnet, für Urlaubsstimmung. Schaut gerne vorbei auf der Messe. Ich würde mich sehr freuen, wenn wir uns da mal kennenlernen. Verbringt einfach eine entspannte Zeit hier mit Radio Primavera. Das Ganze täglich bis 18 Uhr. So, gute Musik gibt's natürlich, wie es gewohnt seid, im Wohlfühlradio. Hier sind jetzt die Pet Shop Boys für euch.

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22: Da müssen wir uns heute etwas mehr anstrengen, um die Mundwinkel hochzukriegen. Es regnet immer wieder, teilweise auch ganz schön heftige Wolkenbrüche mit dabei. Wir haben so 12, 13 Grad, nur ganz selten lockert's mal etwas auf. Es geht dann auch wechselhaft weiter in dieser Woche. Wir haben vor allem Mittwoch, Donnerstag dann auch mal Chancen auf Sonne. Also auch am Feiertag, da wird's dann zeitweise ganz nett. Und am Wochenende wird's auch wieder wärmer, dann haben wir die Eisheiligen so langsam überstanden. Und damit ist es 15 Uhr.
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23: Ich bin Moritz Einzel. Altkanzler Schröder als Vermittler im Ukraine-Krieg. Die EU-Außenminister sind da skeptisch. Kreml-Chef Putin hatte Schröder für den Posten vorgeschlagen. Die EU-Außenbeauftragte Kallas entgegnete, Schröder sei ein Lobbyist russischer Staatskonzerne gewesen. Es sei also klar, warum Putin ihn vorschlage. Auch die Ukraine lehnt den Vorschlag ab. Justizministerin Hubich will getrennten Eltern mehr Flexibilität ermöglichen. So soll etwa jeder Elternteil während der Kinderbetreuungszeit allein über Alltagsangelegenheiten des Kindes entscheiden dürfen, ohne Absprache mit dem oder der Ex. Ebenfalls sollen gewalttätige Ex-Partner kein oder ein eingeschränktes Umgangsrecht mit dem Kind bekommen. Jeder sechste Einzelhändler in Deutschland fürchtet mittlerweile um die Existenz. Im April haben 17,4% der Unternehmen ihre Lage als existenziell bedroht eingeschätzt, so viele wie nie zuvor. Das teilte das IFO-Institut mit. Gründe sind die Kaufzurückhaltung der Kunden, der wachsende Marktanteil des Onlinehandels und die Konkurrenz durch ausländische Billiganbieter. Der Deutsche Gewerkschaftsbund bleibt in ihrer Hand. Jasmin Fahimi ist auf dem Bundeskongress in Berlin mit breiter Mehrheit als DGB-Chefin bestätigt worden. In ihrer Rede positionierte sich Fahimi unter anderem gegen Einsparpläne im Gesundheitsbereich und für einen starken Sozialstaat.
24: Wer von einem überbordenden Sozialstaat redet, verbreitet schlicht und ergreifend die Unwahrheit. Mit dieser Mehr werden wir aufräumen müssen, immer und immer wieder.
23: Fahimi ist seit 4 Jahren als DGB-Chefin im Amt und vertritt gut 5,4 Millionen Gewerkschaftsmitglieder in Deutschland. Baden-Württemberg hat jetzt offiziell eine neue Landesregierung. Grüne und CDU haben in Stuttgart den Koalitionsvertrag für die nächsten 5 Jahre unterzeichnet. Der sieht unter anderem ein kostenloses und verpflichtendes letztes Kindergartenjahr vor. Neuer Ministerpräsident soll der Grüne Cem Özdemir werden, sein Stellvertreter der Christdemokrat Manuel Hagel. Grüne und CDU regieren seit 2016 zusammen im Südwesten.
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22: Kurz nach 15 Uhr haben wir es und wir schauen auf die Straßen. Ich habe da gerade keine größeren Staus für euch. Ich hoffe mal, es bleibt so. Kommt bitte gut an. Aber nicht zu schnell fahren. Wir haben einige Blitzer für euch. In Walderschaff in der Ortsdurchfahrt beim Blumenladen wird geblitzt in beiden Richtungen. Dann auf der A3 Richtung Frankfurt in der Baustelle bei Offenbach der Blitzeranhänger unter der Brücke in der 60er-Zone. Auf der A45 Richtung Gießen in der Brückenbaustelle bei Mannhausen auch noch der Blitzeranhänger. Das sind 80. Dann B469 Richtung Seligenstadt kurz vor Wörth in der 120er-Zone und noch ein Blitzer auf dem Karlgrund-Highway Schimborn Richtung Hößbach vor der Kreuzung etwa Höhe Globus, da im 60er-Bereich.
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22: Ja, wir lassen uns da vom Regenwetter und vom kalten Wind nicht die Messelaune verderben. Ne? Ihr könnt ja trotz des eisheiligen Wetters hier ganz viel erleben auf der Messe Wächtersbach. Kommt uns gerne besuchen. Bis 18 Uhr sind wir täglich da. Und jetzt gibt's hier erst recht schöne Sommermusik. Damit machen wir es uns schön. Carlos Santana, jetzt im Wohlfühlradio für euch. Hallo zusammen.

Damit es ein bisschen geschmeidiger läuft beim Arbeiten an diesem Montag, versorgen wir euch mit der schönsten Wohlfühlmusik, toller Klassiker von ABBA hier für euch bei Radio Primavera. Wir senden ja heute wieder direkt von der Messe Wächtersbach. Also falls ihr noch ein bisschen Zeit habt und euch das Wetter nicht zu sehr verschreckt hat, dann könnt ihr hier gerne noch vorbeischauen. Auf der Messe Wächtersbach täglich bis 18 Uhr hat die Messe geöffnet oder halt im Laufe der Woche. Wir informieren euch hier natürlich immer über das aktuelle Messeprogramm und wir haben auch die wichtigsten Nachrichten aus der Region für euch. Es hat ja einen Badeunfall gegeben bei Großwallstadt im Main. Ein 23-Jähriger hat da wohl versucht, den Main zu durchschwimmen am Wochenende und ist wohl untergegangen. Es waren bis in die Nacht rund 100 Einsatzkräfte da im Einsatz. Die Suche nach dem Vermissten geht weiter. Wir halten euch dann natürlich auf dem Laufenden. Dann ändert sich jetzt einiges beim Stadtbusfahrplan in Aschaffenburg, vor allem Richtung Obernau und Dörr-Morsbach. Da gibt es Anpassungen. Teilweise fahren dort jetzt Anrufsammeltaxis statt Busse. Also bevor ihr da ewig lang an der Haltestelle wartet, checkt besser nochmal den Fahrplan. Und am Engländer, da hat die Polizei jetzt wieder verstärkt Motorradfahrer kontrolliert, weil da leider oft Unfälle passieren. Deswegen hat die Polizei da einen Präventionsanhänger aufgestellt und hat die zu Schnellfahrer mit den Unfallbildern konfrontiert, um sie daran zu erinnern, dass schnelles Fahren sehr gefährlich werden kann am Engländer. Mehr Infos zu den Themen und alle Updates bekommt ihr natürlich immer hier bei uns bei Radio Primavera und alles von der 76. Messe Wächtersbach natürlich hier aus unserem gläsernen Studio. Kommt uns gerne besuchen, die ganze Woche über senden wir nachmittags immer live von der Messe.

0: Das ist Musik von Blondie hier bei Primavera am Nachmittag. Und damit schicke ich mal ganz liebe Grüße ins ganze Primavera-Land von der 76. Messe Wächtersbach. Dort senden wir die ganze Woche über live jeden Tag 14 bis 18 Uhr unsere Sendung mit allen Infos zur Messe und natürlich auch den wichtigsten Themen aus der Region. Und wenn ihr hier vorbeischaut, könnt ihr natürlich auch mitmachen bei unserem tollen Urlaubsgewinnspiel. 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Also da könnt ihr mal schön dem Alltag entfliehen und natürlich auch die ganzen Messe-Highlights hier erleben. Lohnt sich vorbeizuschauen auf primavera24.de, da könnt ihr auch immer nachlesen, was gerade aktuell auf der Messe so los ist und euch da umfassend informieren. Bleibt gerne bei mir, ich begleite euch durch den Nachmittag hier mit Lenny Kravitz, jetzt im Wohlfühlradio für euch. Servus!
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13: Es ist wirklich das typische Eisheiligenwetter. Jetzt Mitte Mai, da schwächelt der Frühling. Wir haben viele Wolken, immer wieder Regen und auch Wind. Die Temperaturen sind auch abgesackt. Die liegen zwischen 8 und 12 Grad. Im Laufe der Woche kommt dann aber öfter mal wieder die Sonne raus. Auch dann am Feiertag an Christi Himmelfahrt. Und am Wochenende wird es dann auch wieder wärmer. Und damit ist es 3:30.
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14: Ich bin Marlene Dietscheid, guten Tag. Er soll im Kreis Aschaffenburg mehrmals eingebrochen sein, sowie Körperverletzung und einen schweren Raub begangen haben. Wie die Polizei jetzt mitteilt, wurde deswegen am Samstag ein 18-jähriger Tatverdächtige am Amtsgericht Aschaffenburg vorgeführt. Lili Tunschkoll mit Details.
15: Im Juni 2025 soll der junge Mann in ein Jugendzentrum in Gladbach sowie in 2 Vereinsheime im Stadtteil Damm eingebrochen sein. Die Polizei konnte vor Ort zahlreiche Spuren sichern und dadurch den mutmaßlichen Täter finden. So steht er für einen versuchten Raub in Aschaffenburg, eine gefährliche Körperverletzung sowie einen Einbruch in Nürnberg unter Verdacht. Der 18-Jährige wurde am Freitag in Aschaffenburg festgenommen und gegen ihn wird nun in mehreren Fällen ermittelt.
14: Am Samstag kam es gleich zu zwei Motorradfällen kurz vor Amerbach. Wie die Polizei jetzt mitteilt, verlor ein 27-Jähriger auf der B47 in einer scharfen Rechtskurve die Kontrolle über sein Fahrzeug. Er stieß mit einem Verkehrszeichen zusammen und kam daraufhin leicht verletzt in ein Krankenhaus. Ein paar Stunden später verlor auch eine 34-Jährige in einer Links-Rechts-Kurve die Kontrolle. Sie wurde ebenfalls leicht verletzt, kam aber nicht in ein Krankenhaus. Die Polizei ermittelt jetzt in beiden Fällen. Die Stadtpolizei in Maintal nutzt ab sofort Bodycams. Rechtlich möglich ist das für die Stadtpolizisten in Hessen erst seit Februar 2025. In Hanau sind die Kameras bereits seit Ende September bei der Stadtpolizei im Einsatz. Die kleinen Kameras werden sichtbar an der Uniform getragen und können bei schwierigen Einsätzen eingeschaltet werden. Die Stadt Maintal will damit Konflikte schneller entschärfen und die Einsatzkräfte besser schützen. Und alle Nachrichten aus der Welt gibt's wieder zur vollen Stunde.
13: Danke dir für die Nachrichten.
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13: Und ich schaue für euch auf die Straßen, was so alles los ist bei uns im Primavera-Land. Aktuell solltet ihr da recht pünktlich an euer Ziel kommen. Wir haben nämlich keine größeren Staus im Primavera-Land im Moment. Aber es wird fleißig fotografiert auf der A3 Richtung Frankfurt in der Baustelle bei Offenbach, der Blitzeranhänger unter der Brücke. Dann auf der A45 Richtung Gießen in der Brückenbaustelle bei Mainhausen, der Blitzeranhänger in der 80er-Zone weiterhin. Dann Walderschaff, Ortsdurchfahrt beim Blumenladen in beiden Richtungen, da bitte recht freundlich. Dann B469 Richtung Seligenstadt, kurz vor Wörth in der 120er-Zone. Auf dem Karlgrund-Highway, Schimborn Richtung Hörsbach, noch ein Blitzer. Kurz vor der Kreuzung, etwa Höhe Globus, da sind 60 erlaubt. Ihr könnt euch auch gerne reinmelden, falls ihr was mitbekommt, dann einfach anrufen. Ihr erreicht mich auch hier im gläsernen Studio auf der Messe Wächtersbach. Die Nummer ist bekannt, 0800 66 66 400. Dann können wir das hier weitergeben an alle anderen. Euch eine gute Fahrt.
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13: Primavera. Und da halte ich für euch die Stellung hier. Bis 18 Uhr senden wir täglich live vom Messegelände hier in Wächtersbach. Euch einen möglichst entspannten Montag hier mit uns.

0: Maxi Priest, schöner Titel, um gut durch diesen eisheiligen Montag zu kommen. Wir sind natürlich bei euch, Radio Primavera. Wir begleiten euch übrigens nicht nur im Radio durch den Tag, sondern auch während eures Messebummels in Wächtersbach. Es ist Tag 3 der großen Einkaufs- und Erlebnismesse. Und was definitiv ein Erlebnis ist, ist natürlich unser Primavera-Strandbereich. Wir haben eine große Bühne hier auf der Messe, die Deutsche Vita Reiseclub-Bühne. Da könnt ihr uns Moderatoren mal kennenlernen, unser Team. Und Kollege Daniel Fleckenstein, der hat da gerade eine Runde Glücksrad gespielt und hat mit 3 Mädels um tolle Gutscheine gezockt. Und die haben dann auch gleich mal verraten, warum sie überhaupt zur Messe gekommen sind.
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6: Ja, ja, damit wir viel Spaß haben heute.
7: Oh! Hey, kleine Maus, das war ja super. Wie heißt du?
8: Nina.
7: Die Nina kriegt von mir jetzt definitiv eine Freikarte für den Erlebnispark Steinau. Und da können alle noch mal jubeln.
0: Ja, herzlichen Glückwunsch an die Nina. Da kann sie sich mit der Familie einen schönen Tag im Erlebnispark Steinau machen. Wir haben aber auch noch Gutscheine von Fotokoinen zum Beispiel oder auch von der Toskana-Therme in Bad Orb. Da könnt ihr ein bisschen Wellness machen. Also schaut gerne bei uns vorbei. Jeden Tag bis 18 Uhr hat die Messe Wächtersbach geöffnet. Und wir sind mittendrin mit Live-Programm und der Deutsche Vita Reiseclub-Bühne. Ich freue mich auf euch.

Mit Toto Cutugno stimmen wir uns schon mal auf den Sommer ein. Das können wir heute ganz besonders gut gebrauchen. Ein wenig sommerliche Musik, die bekommt ihr hier bei Radio Primavera, um dem regnerischen Wetter zu trotzen. Ich habe jetzt hier noch eine schöne Geschichte für euch zum Aufmuntern und Weitererzählen. Es ist nämlich gar nicht so leicht, der Papst zu sein. Unser Papst Leo, der wollte jetzt mal schnell telefonisch seine Bankdaten ändern. Er hat da bei seiner Bank angerufen in Chicago. Er ist ja Amerikaner. Und die Mitarbeiterin der Bank, die hat darauf bestanden, dass er dafür persönlich vorbeikommt. Und dann hat er gemeint, ja, ist ein bisschen schwierig, ich bin nämlich der Papst. Und dann hat die Mitarbeiterin einfach aufgelegt, weil sie dachte, da will sie jemand veräppeln. Ja, es war aber tatsächlich der Papst, der da angerufen hatte. Also ihr merkt es, selbst der Papst ist manchmal mit seinem Kirchenlatein am Ende. Hier ist Radio Primavera. Ich hoffe, ihr scheitert heute nicht an euren Aufgaben. Wir begleiten euch durch den Tag, auch heute wieder live von der Messe Wächtersbach. Hier ist die Lighthouse Family für euch. Hallo.

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0: Das ist eine ziemlich wechselhafte Kiste. Die Temperaturen sind im Vergleich zu gestern ganz schön abgesackt. Die liegen so bei 10 bis 13 Grad. Es ist meistens stark bewölkt, ab und zu ein bisschen Sonne, aber auch immer wieder kräftiger Regen. Und die ganze Woche über wechselhaftes Wetter bei uns. Ja, so in der zweiten Wochenhälfte gibt es dann auch mal längere sonnige Phasen. Und am Wochenende wird es wieder wärmer. Und damit haben wir es 16 Uhr.
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1: Ich bin Moritz Einzel. Die Polizei hat in Hamburg einen 17-jährigen Syrer festgenommen, der einen Sprengstoffanschlag vorbereitet haben soll. Die Ziele sollen nach Angaben der Generalstaatsanwaltschaft ein Einkaufszentrum und eine Polizeiwache gewesen sein. Die Terrorgruppe Islamischer Staat soll dem Verdächtigen als Inspiration gedient haben. Weitere Details sind noch nicht bekannt. In der Debatte um Sozialreformen hat DGB-Chefin Fahimi mehr Respekt für Beschäftigte verlangt. In einer Grundsatzrede auf dem Bundeskongress des Deutschen Gewerkschaftsbundes wandte sie sich unter anderem gegen eine Aufweichung des 8-Stunden-Tags.
2: Auch diese Debatte ist nichts anderes als Ausdruck der Respektlosigkeit. Es ist ein Kniefall gegenüber den Arbeitgebern. Es ist ein Rückfall in die Arbeitszeiten von vor 1918, liebe Kolleginnen und Kollegen. Und so weit lassen wir uns nicht zurückwerfen. Finger weg von der Acht.
1: Fahimi wurde auf dem DGB-Kongress mit deutlicher Mehrheit für weitere 4 Jahre im Amt bestätigt. In Deutschland werden immer mehr Menschen Opfer von Kriminalität im Internet. Etwa jeder 9. Internetnutzer war im vergangenen Jahr Opfer von Cyberattacken. Das geht aus einer Umfrage des Bundesamts für Sicherheit in der Informationstechnik hervor. Die größte Gefahr ging von Betrugsfällen beim Online-Shopping aus. Nach dem Hantavirus-Ausbruch auf einem Kreuzfahrtschiff ist jetzt klar, die 4 deutschen Passagiere stammen aus Berlin, Baden-Württemberg, Bayern und Sachsen. Das hat das Gesundheitsministerium mitgeteilt. Alle weisen demnach aktuell keine Symptome auf, sollen aber, nachdem sie heute das Uniklinikum Frankfurt verlassen, für die nächsten Wochen in häusliche Quarantäne kommen. Große Ehre für den deutschen Schiedsrichter Daniel Siebert. Er wird am 30. Mai in Budapest das Finale der Fußball-Champions League zwischen Titelverteidiger Paris Saint-Germain und dem FC Arsenal leiten. Das hat die UEFA mitgeteilt. Schon am 23. Mai wird in Berlin das DFB-Pokalfinale zwischen dem deutschen Meister FC Bayern München und Vorjahressieger VfB Stuttgart ausgetragen. Schiedsrichter beim Pokalfinale wird Sven Jablonski sein, gab der DFB bekannt.
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0: Jetzt haben wir es kurz nach 4. Da habe ich keine Staumeldungen aktuell für euch. Wir haben recht normalen Feierabendverkehr aktuell. Geblitzt wird allerdings fleißig. Fangen wir an auf der A45 Richtung Gießen in der Baustelle bei Mannhausen, der Blitzeanhänger in der 80er-Zone. Dann auf der B469 Richtung Seligenstadt, kurz vor Wörth in der 120er. In Walderschaff in der Ortsdurchfahrt beim Blumenladen wird in beiden Richtungen geblitzt. In Stockstadt auf der Obernburger Straße ortsauswärts zwischen der Aral-Tankstelle und dem Thommarkt. Und auf dem Karlgrund-Highway Schimborn Richtung Hößbach, kurz vor der Stachus-Kreuzung, etwa Höhe Globus, da in der 60er-Zone. Euch überall eine gute Fahrt.
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0: Euch einen schönen Montag, späten Nachmittag wünsche ich natürlich nicht nur allen, die mich jetzt im Radio hören, sondern auch denjenigen, die hier nach Wächtersbach gekommen sind, auf die 76. Messe Wächtersbach. Da steht nämlich hier das Sendestudio, das gläserne Studio. Da könnt ihr gerne mal ein bisschen mitmachen bei mir in der Sendung. Wir hören auch gleich mal, was ihr in den vielen Messehallen in diesem Jahr so alles entdecken könnt. Jetzt gibt's hier erstmal Musik von Lena Meyer-Landrut. Schon mal eine gute Einstimmung auf den Eurovision Song Contest am kommenden Wochenende. Das ist die ehemalige Grand Prix-Gewinnerin jetzt hier mit Satellite für euch bei Primavera.

0: Euer Wohlfühlradio am Montagnachmittag. Schön, dass ihr Primavera eingeschaltet habt und auch toll, dass hier ganz viele Leute bei uns vorbeikommen. Wir senden hier täglich live von der Messe Wächtersbach. Das ist die große Einkaufs- und Erlebnismesse mitten im Main-Kinzig-Kreis. Da könnt ihr uns vom Primavera-Team kennenlernen. Schaut gerne an unserer Dolce Vita Reiseclub-Bühne vorbei und dann bummelt ihr noch entspannt über die Messe. Das geht ja auch bei jedem Wetter, ne? Unsere Messereporterin Wolke Kilp, die hat sich schon ganz ausführlich umgeschaut und sie hat euch jetzt mal ihre Top 3 Messe-Highlights mitgebracht. Also, Wolke, was hat dir denn am besten gefallen?
1: Boah, meine Top 3, ich weiß ehrlich gesagt gar nicht, wo ich anfangen soll. Hier gibt es nämlich so viel zu schauen und ich habe auch noch nicht alles durch, aber ganz toll fand ich das Glätteisen. Da haben die meine Haare richtig schön glatt hinbekommen und jetzt sind die schön gestylt.
0: Ist auch perfekt, wenn es so viel regnet, ne? Dann wird es dann lockig, also bei mir zumindest. Ich bräuchte auch mal so ein Glätteisen.
1: Ja, ich muss sagen, bis jetzt hat es dafür ganz gut gehalten. Danach war ich noch ein Favorit im Massagestuhl. Da saß ich bestimmt eine Stunde drin. Ich bin überhaupt gar nicht mehr aus dem Stuhl rausgekommen.
0: Ich bin froh, dass du es doch geschafft hast.
1: Ja, mit Wärmefunktion. Also da kann man schon mal liegen bleiben. Und danach gab es noch eine warme Kartoffelsuppe mit Lachs. Die war auch total lecker, muss ich sagen. Also es lohnt sich auf jeden Fall herzukommen. Und wie gesagt, es gibt super viel zu sehen und vor allem zum Selbstprobieren.
0: Ja, Kartoffelsuppe nicht mit Quetschekuche, sondern mit Lachs. Und jede Menge zu essen überall an jeder Ecke. Ne? Gibt es irgendwelche Stände, da könnt ihr euch mal durchprobieren und einen schönen Messetag hier verbringen. Und ihr könnt auch alles immer nachlesen, wie es so programmtechnisch aussieht. Gibt ja auch jeden Tag Musik auf der Bühne in der Festhalle. Die Infos, die findet ihr auf primavera24.de und hört ihr hier bei mir in der Sendung. Euch jetzt noch einen schönen restlichen Montag mit der besten Wohlfühlmusik für euch. Das ist jetzt Eric Clapton.

Das gibt auch nochmal einen schönen Energiekick für die restlichen Aufgaben des Tages. Ihr hört Radio Primavera mit Don't Turn Around. Gleich bekommt ihr natürlich auch wieder das Update aus der Region in den Primavera Nachrichten mit meiner Kollegin Marlene. Nach mehreren Einbrüchen in Aschaffenburg ist jetzt ein 18-jähriger Tatverdächtiger gefasst worden. In Amorbach, da hat es Motorradunfälle gegeben. Zwei Menschen sind da verletzt worden. Und in Maintal benutzt die Polizei ab sofort sogenannte Bodycams. Da halten wir euch natürlich hier auf dem Laufenden. Wir sind euer Sender aus der Region. Heute übrigens auch zum Sehen, nicht nur zum Hören. Denn wir senden aus unserem Außenstudio direkt von der Messe Wächtersbach aus. Ihr könnt täglich bei uns vorbeikommen.

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14: Ja, das wird ein feuchtfröhlicher Feierabend. Also es gibt teils kräftigen Regen, dann heute Abend auch noch so im Laufe des späten Abends klingen die Schauer allmählich ab. Die Temperaturen, ja, typisch für die Eisheiligen, die liegen so rund um 10 Grad. Wir schauen mal auf die nächsten Tage. Da bleibt es erstmal wechselhaft. Wir haben ab und zu mal Sonne, aber auch immer wieder Regen und die Temperaturen kommen auch nicht so richtig aus dem Quark. Das ändert sich dann in der zweiten Wochenhälfte. So am Wochenende wird es dann endlich auch wieder wärmer und dann gibt es auch längere sonnige Phasen. Und damit haben wir es 16:30.
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16: Ich bin Marlene Dietscheid. Guten Tag. Nach mehreren Einbrüchen, Raub und Körperverletzung im Kreis Aschaffenburg wurde ein 18-jähriger Tatverdächtiger am Samstag dem Haftrichter vorgeführt. Lili Tunschkoll mit Details.
11: Im Juni 2025 soll der junge Mann in ein Jugendzentrum in Gladbach sowie in zwei Vereinsheime im Stadtteil Damm eingebrochen sein. Die Polizei konnte vor Ort zahlreiche Spuren sichern und dadurch den mutmaßlichen Täter finden. So steht er für einen versuchten Raub in Aschaffenburg, eine gefährliche Körperverletzung sowie einen Einbruch in Nürnberg unter Verdacht. Der 18-Jährige wurde am Freitag in Aschaffenburg festgenommen und gegen ihn wird nun in mehreren Fällen ermittelt.
16: In Aschaffenburg, Miltenberg und Darmstadt nehmen die neu gewählten Kreistage heute ihre Arbeit auf. Die Kreisparlamente treffen sich zu ihren konstituierenden Sitzungen. Tim Obert.
17: Im Kreis Darmstadt-Dieburg wird die CDU-SPD-Koalition fortgesetzt. In Aschaffenburg wollen die CSU und Sozialdemokraten ebenfalls weiter zusammenarbeiten, aber ohne Koalitionsvertrag. Im Kreis Miltenberg stellt die CSU wieder den Landrat. Hier dürfte es auf eine Zusammenarbeit zwischen Union und den Freien Wählern hinauslaufen. In Hanau wird am Abend bekannt gegeben, welche Fraktionen künftig zusammenarbeiten. Die Stadt ist am 1. Januar aus dem Main-Kinzig-Kreis ausgetreten.
16: Die Stadtpolizei in Maintal nutzt ab sofort Bodycams. Rechtlich möglich ist das für die Stadtpolizisten in Hessen erst seit Februar 2025. In Hanau sind die Kameras bereits seit Ende September bei der Stadtpolizei im Einsatz. Die kleinen Kameras werden sichtbar in der Uniform getragen und können bei schwierigen Einsätzen eingeschaltet werden. Die Stadt Maintal will damit Konflikte schneller entschärfen und die Einsatzkräfte besser schützen. Und alle Nachrichten aus der Welt gibt's wieder zur vollen Stunde.
14: Danke dir, Marlene.
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14: Und da habe ich jetzt um kurz nach 16:30 keine größeren Staus für euch. Wir haben den typischen Feierabendverkehr aktuell. Aber da hoffe ich, dass ihr schnell zu Hause ankommt, vor allem bei dem Wetter, aber nicht zu schnell. Es wird nämlich geblitzt auf der B469 zum Beispiel in Richtung Seligenstadt kurz vor Wörth, da in der 120er-Zone. Dann auf der A45 Richtung Gießen in der Brückenbaustelle bei Mainhausen der Blitzeanhänger in der 80er-Zone. Walderschaff, Ortsdurchfahrt beim Blumenladen in beiden Richtungen. In Stockstadt auf der Obernburger Straße, ortsauswärts zwischen Aral und Thommarkt. Dann noch ein Blitzer auf dem Karl-Grund-Highway, Schimborn Richtung Hösbach kurz vor der Kreuzung, etwa Höhe Globus, da im 60er-Bereich. Falls ihr jetzt noch was mitbekommt, wenn ihr unterwegs seid, dann meldet euch sehr gerne bei uns. Dann können wir es hier weitergeben an alle anderen. Die Nummer ist die 0800 66 66 400.
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14: Schönen Montag euch. Hi.

Der Montag läuft hier mit den Backstreet Boys und ich freue mich, dass ich euch da jetzt wieder durch den Nachmittag begleiten darf nach meinem Urlaub und das direkt mal die ganze Woche über von der Messe Wächtersbach aus. Wir haben das Sendestudio verlegt und zwar mitten in diesen wunderbaren Standbereich. Hier sind Liegestühle, Palmen, es gibt Cocktails. Wir spielen mit euch Glücksrad. Ihr könnt tatsächlich auch Urlaub gewinnen in Kroatien. Da einfach hier die Gewinnkarte ausfüllen. Da geht's für euch eine Woche ans Meer. Einfach hier an unserer Bühne, an der Deutsche Vita Reiseclub Bühne vorbeischauen. Ihr könnt aber auch eine WhatsApp ins Studio schicken. Ja, und falls ihr einen Messebummel plant, das Wetter wird auch noch besser in den nächsten Tagen. Ihr könnt ja auch generell viel machen in dieser kurzen Arbeitswoche. Wir haben ja schließlich am Donnerstag Feiertag, Christi Himmelfahrt. Es ist Vatertag, da ist nicht nur hier in Wächtersbach auf der Messe jede Menge los. Es gibt auch ganz viele Feste, Frühshoppen, jede Menge Programm. Zum Beispiel feiern auch die Goldbacher von Donnerstag bis Samstag auf dem MSC-Gelände. Und in Klingenberg, da startet an Vatertag das Feuerwehrfest direkt morgens mit dem Vatertagsfrühshoppen. Ihr findet den Überblick über die Veranstaltungshighlights jetzt im Mai bei uns online auf primavera24.de. Kommt gut durch die Woche und wir von Primavera unterstützen euch da gerne bei allem, was ihr so erledigen müsst, mit richtig viel schöner Wohlfühlmusik. Weiter geht's hier mit Eddie Grant.

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0: Radio Primavera hier mit Michael Patrick Kelly. Euch einen entspannten Montagnachmittag hier mit uns.
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0: Wer hätte gedacht, dass sich der Abstiegskampf in der Bundesliga und der Aufstiegskampf in der zweiten Liga nochmal so spannend gestalten? Wolfsburg, Heidenheim und St. Pauli stehen momentan alle mit 26 Punkten im Tabellenkeller. Und ausgerechnet Wolfsburg und St. Pauli treffen am Samstag direkt aufeinander. Heidenheim muss gegen Mainz ran. Mal gucken, wer gegen den Zweitliga-Dritten ins Relegationsspiel muss. Aber das steht ja auch noch nicht ganz fest, weil Elversberg, Hannover 96 und der SC Paderborn noch um Platz 2 und Platz 3 spielen, alle mit 59 Punkten. Es wird also nochmal ein spannender Spieltag. Dann gab es am Wochenende noch einen Sieg für die Geschichtsbücher. Marie-Louise Etat von Union Berlin ist die erste Frau in der Bundesliga-Geschichte, die als Cheftrainerin ein Spiel gewinnen konnte.
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23: Ja, gestern konnten wir noch im T-Shirt rumlaufen und heute, ja, da ist eher die Regenjacke oder auch sogar die Winterjacke angesagt. Vor allem jetzt am späten Nachmittag bzw. Abend. Die Temperaturen unter 10 Grad und es regnet immer wieder, ist stark bewölkt und diesig. In der Nacht dann die Tiefstwerte bei 3 Grad. Und es bleibt die ganze Woche über wechselhaft. Immerhin haben wir dann morgen und auch am Mittwoch öfter mal Chancen auf Sonne. Die Temperaturen erreichen maximal so 14 Grad. Das gilt dann auch für den Feiertag und den Brückentag. Am Wochenende immerhin, da wird es ein bisschen milder wieder. Und am Sonntag, da erreichen wir dann wieder knapp 20 Grad. Und dann ist der Frühling auch endlich wieder zurück. Und damit haben wir es 17 Uhr.
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24: Ich bin Moritz Einzel. Mehr Respekt für Arbeitnehmerinnen und Arbeitnehmer, das hat die Chefin des Deutschen Gewerkschaftsbundes Fahimi verlangt. Nach ihrer Wiederwahl beim DGB-Bundeskongress in Berlin sagte sie, die Beschäftigten in Deutschland seien fleißig, zuverlässig, kompetent und engagiert. Fahimi spielte an auf politische Äußerungen zur Leistungsbereitschaft der Menschen. Ein 17-Jähriger soll in Hamburg einen Terroranschlag geplant haben. Die Polizei hat ihn deshalb festgenommen. Nach Angaben der Generalstaatsanwaltschaft diente die Terrormiliz Islamischer Staat als Inspiration für den Jugendlichen. Mögliche Ziele waren ein Einkaufszentrum, eine Bar oder eine Polizeiwache. Altkanzler Schröder als Vermittler im Ukraine-Krieg? Die EU ist dagegen. Chefdiplomatin Kallas verwies darauf, dass Schröder hochrangiger Lobbyist für russische Staatsunternehmen gewesen sei. Russlands Präsident Putin hatte Schröder als Vermittler ins Spiel gebracht. Der Zentralrat der Juden ehrt den Kabarettisten Dieter Nuhr mit seiner höchsten Auszeichnung. Er erhält den Leo-Beck-Preis. Nuhr setze sich mit herausragender Klarheit gegen Antisemitismus, insbesondere in der Medienlandschaft, ein, hieß es. Die Auszeichnung erinnert an den Rabbiner Leo Beck und ist mit 15.000 Euro dotiert. Als erst fünfter Deutscher wird Schiedsrichter Daniel Siebert ein Champions-League-Finale leiten. Wie die UEFA mitgeteilt hat, ist Siebert beim Endspiel von Budapest zwischen Titelverteidiger Paris Saint-Germain und dem FC Arsenal am 30. Mai der Unparteiische. Außerdem hat der Deutsche Fußballbund auch den Schiedsrichter für das Pokalfinale am 23. Mai zwischen dem FC Bayern und Vorjahressieger VfB Stuttgart verkündet. Es ist Sven Jablonski.
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23: Jetzt haben wir es kurz nach fünf. Fahrt bitte generell vorsichtig, vor allem wenn ihr in den nächsten Regenschauer reinkommt. Und denkt bitte dran, das Licht anzumachen. Es ist sehr diesig, damit ihr auch gut gesehen werdet. Ich habe aktuell keine größeren Staus für euch, aber die Blitzer in Walderschaff in der Ortsdurchfahrt. Beim Blumenladen steht einer, blitzt in beiden Richtungen. Dann die Blitzeranhänger auf der A45 Richtung Gießen in der Brückenbaustelle bei Mainhausen in der 80er-Zone und in Stockstadt auf der Obernburger Straße ortsauswärts zwischen der Aral-Tankstelle und dem Thomarkt. Außerdem wird noch geblitzt auf der B469 Richtung Seligenstadt, kurz vor Wörth in der 120er-Zone. Euch überall eine gute Fahrt.
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23: So, ich bin noch eine Stunde für euch da, bis die Messetore schließen hier in Wächtersbach. Und wir hören gleich mal, wer heute alles beim Glücksrad gewonnen hat und wie ihr an eine tolle Kroatienreise rankommt. Die schenken wir euch nämlich zusammen mit dem Deutsche Vita Reiseclub. Also bleibt einfach bei mir. Falls ihr auf der Messe wart, kommt jetzt gut nach Hause und ich habe natürlich weiterhin die beste Wohlfühlmusik für euch. Das ist jetzt Rose Lawrence für euren Montagabend.

0: Euer Wohlfühlradio Primavera, da begleiten wir euch auf dem Weg in den Feierabend oder vielleicht auch von eurem Messebummel in Wächtersbach jetzt nach Hause. Schön, dass ihr alle da wart. Viele Primavera-Hörer haben auch heute wieder bei uns vorbeigeschaut in unserem Strandbereich, haben dem Wetter getrotzt, haben sich einen Cocktail gegönnt und haben natürlich auf unserer Dolce Vita Reiseclub-Bühne mit meinem Kollegen Daniel Fleckenstein Glücksrad gespielt. Daniel ist jetzt noch bei mir. Du hast gerade die letzte Glücksrad-Runde für heute beendet. Ja. Morgen geht's dann natürlich weiter.
1: Selbstverständlich.
0: Wie waren die Leute so drauf?
1: Och, ey, trotz des Wetters waren die Stimmung war gut. Ich meine, hast du ja selber mitbekommen, ne? Da waren Frauen Gruppen, die haben Lust gehabt, die wollten unbedingt was gewinnen für sich, die wollten trinken, die wollten hier Spaß haben und die haben dem Wetter getrotzt, also dementsprechend. Ne? Also alle, die da waren, waren super freundlich und es waren auch ganz viele aus dem Primavera-Land da, die gesagt haben, oh, wir sind extra wegen euch da.
0: Das ist immer schön, ja, auch mal die Hörer kennenzulernen, weil sonst bekommt man das ja gar nicht so mit, wenn man im Studio ist. Da moderieren wir, aber da haben wir die Hörer natürlich am Telefon, aber jetzt die Hörer auch mal zu sehen, den Hallo zu sagen. Ein bisschen zu quatschen. Das ist immer das Tolle so an der Messe Wächtersbach. Natürlich auch toll, dass man hier so viel gewinnen kann bei uns. Wir haben Gutscheine zum Beispiel auch schon verschenkt für den Erlebnispark Steinau, für die Toskana-Therme Bad Orb. Und es gibt auch noch einen richtig tollen Urlaub zu gewinnen mit dem Dolce Vita Reiseclub. Es geht nach Kroatien, gell?
1: Ja, eine Woche. Sonnenurlaub in Rabat an der goldenen Küste Istriens. So heißt diese Küste. Es ist traumhaft, ne? Wir haben hier Kataloge und da sieht man einfach die Bilder, da sieht man den Strand und man denkt ja immer so, Kroatien, das ist so steinig. Nö, ich sehe hier sehr viel Sand und ich sehe sehr viel Pool. Und das Coole ist, in dieser Woche, die ihr übrigens für zwei gewinnt, sind auch drei Ausflüge mit dabei. Also man fährt mit dem Bus hin, man fährt mit dem Bus wieder zurück. Und mit dem Busfahren ist total angenehm, ne? Weil man setzt sich rein, da kannst du dich ins Bistro setzen, da kannst du dann da unten, und du trinkst ein, zwei Sachen und zack, bumm, bist du da. Und es ist im Prinzip ganz einfach mitzumachen. Vorbeikommen, Gewinnkärtchen ausfüllen und dann hier bei uns in unsere Gewinnbox schmeißen. Aber ich verrate was.
0: Ja.
1: Man kann auch WhatsAppen und über WhatsApp mitmachen. 060 21 388 399. Ne? Aber pssst.
0: Also ihr könnt uns WhatsApp schicken, ihr könnt aber auch einfach hier vorbeikommen. Da sind die Gewinnchancen auch größer, habe ich mir sagen lassen.
1: Ja.
0: Also wir freuen uns auf jeden, der vorbeikommt im Laufe der Woche. Vielleicht ja auch am Vatertag an Christi Himmelfahrt, da sind wir da. Senden auch da wieder live täglich von 14 bis 18 Uhr unser Programm. Aber wir sind natürlich auch schon zur Eröffnung jeden Morgen dann da ab 10. Und dann gibt es jede Stunde Glücksrad hier in unserem Strandbereich.
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Das ist Udo Lindenberg hier für euch im Wohlfühlradio Primavera. Euch einen guten Start in den Feierabend und da informieren wir euch natürlich über das Wichtigste aus der Nachbarschaft. Jetzt ist ein 18-Jähriger festgenommen worden in Aschaffenburg. Der sitzt in U-Haft nach mehreren Einbrüchen, einem versuchten Raub und gefährlicher Körperverletzung. Der Tatverdächtige soll unter anderem in Gladbach und Aschaffenburg zugeschlagen haben. Außerdem sind heute die neu gewählten Kreistage in Aschaffenburg, Miltenberg und Darmstadt in ihre Arbeit gestartet. In Aschaffenburg, da wollen CSU und SPD zusammenarbeiten, in Miltenberg CSU und Freie Wähler. Und die AfD sitzt dort zum ersten Mal im Kreistag. Und die Stadtpolizei Maintal trägt ab sofort Bodycams. Die kleinen Kameras sollen Einsätze entschärfen und die Einsatzkräfte besser schützen. Wir halten euch da natürlich

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19: In den nächsten 2 Stunden klingen die Regenschauer so langsam ab. Die Temperaturen liegen so bei 8, 9 Grad. In der Nacht dann die Tiefstwerte bei 3 Grad. Die Woche geht wechselhaft weiter. Immerhin morgen bis zu 5 Sonnenstunden möglich. Die Höchstwerte liegen so zwischen 11 und 14 Grad. Auch am Feiertag an Christi Himmelfahrt ein bisschen Sonne immerhin mit dabei. Und ab Sonntag wird's dann wieder wärmer, dann wieder an die 20 Grad. Und damit haben wir es 5:30.
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21: Ich bin Marlene Dietscheid. Guten Abend. 80.000 Euro Schaden verursachte ein Jugendlicher bei einem Verkehrsunfall in Offenbach. Wie die Polizei jetzt mitteilt, stieß ein BMW ein Audi am Sonntag zur Seite. Maxi Germann.
0: Ein Audi SQ5 befuhr am Nachmittag die Rhönstraße. Der BMW soll den Audi bei einem Spurwechsel zur Seite gedrängt haben. Daraufhin prallte der Audi gegen einen geparkten VW. Dann kam der Audi auch noch gegen einen Bus und einen Mitsubishi. Bei dem Verursacher soll es sich um einen gerade mal 15- bis 19-Jährigen handeln. Er machte sich dann in Richtung der Ahornstraße davon. Der Audi-Fahrer und seine Begleiterin zogen sich leichte Verletzungen hinzu und wurden vor Ort medizinisch versorgt. Zeugen sollen sich bei der Polizei melden.
1: In Miltenberg wurde bei der Kreistagssitzung der neue Landrat Björn Bartels und die neu gewählten Kreistagsmitglieder vereidigt. Björn Bartels ist seit diesem Monat der Nachfolger von Jens Marco Schärf, welcher sich aus gesundheitlichen Gründen aus der Politik zurückzieht. Der neue Landrat Bartels berichtet, wo er die Schwerpunkte für die Zukunft vom Kreis Miltenberg sieht.
22: Mir ist das Thema Gesundheitsversorgung durchaus ein Anliegen. Zum einen, weil ich aus diesem Bereich komme, zum anderen aber auch, weil ich wirklich davon überzeugt bin, dass uns das die nächsten Jahre und Jahrzehnte beschäftigen wird. Ein anderer Themenschwerpunkt ist die Wirtschaftsförderung. Und auch wenn es vielleicht kein Jubelthema ist, aber das Thema Sicherheit und zivile Verteidigung ist auch eine Pflichtaufgabe in den nächsten Jahren.
1: In Heusenstamm wurde am Samstag eine Zeitungszustellerin von zwei unbekannten Männern mit einer Schusswaffe bedroht. Das hat die Polizei jetzt bekannt gegeben. Nachdem die Täter der Frau das Handy klauten, flüchteten sie anschließend mit ihrem Ford Fiesta in Richtung Frankfurter Straße. Die Zustellerin blieb bei dem Unfall unverletzt, während die Polizei ihr Handy später beschädigt in einem Straßengraben fand. Zeugen sollen sich bei der Polizei melden. Und alle Nachrichten aus der Welt gibt's wieder zur vollen Stunde.
19: Danke dir, Marlene Dietscheid.
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19: Da schauen wir auf die A3 Richtung Würzburg. Aufpassen zwischen Rohrbrunn und Magdeidenfeld, da liegt ein Plastikteil auf der Fahrbahn. Dann haben wir die Blitzer für euch. Walderschaf in der Ortsdurchfahrt beim Blumenladen wird in beiden Richtungen geblitzt. Ja, vielen Dank für die Blumen. Ne? Dann haben wir die A45 Richtung Gießen in der Brückenbaustelle bei Meinhausen, der Blitzeranhänger in der 80er-Zone. Und in Stockstadt auf der Obernburger Straße ortsauswärts zwischen Aral-Tankstelle und Thomarkt, auch da ein Blitzeranhänger. Nicht zu schnell fahren, kommt bitte gut und sicher an euer Ziel hier mit Primavera.
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0: Roxette mit Fading Like a Flower, damit ihr in dieses Feierabendgefühl reinkommt. Da könnt ihr mal den Montagsstress hinter euch lassen, hier mit Radio Primavera. Ja, und vielleicht habt ihr ja auch eine kurze Woche. Am Donnerstag ist Feiertag an Christi Himmelfahrt. Viele haben sich dann den Freitag auch freigenommen. Also da habt ihr dann auch Zeit, mal der Messe Wächtersbach einen Besuch abzustatten. Das ist die große Einkaufs- und Erlebnismesse. Die ist am Samstag gestartet. Über 300 Aussteller sind wieder mit dabei. Es gibt viele Sonderschauen, wie die Virtual Reality Arena, die Tierschau, der Bauernmarkt. Es gibt viel Musik, auch tolle Konzerthighlights. Und Radio Primavera sendet jeden Tag live vom Messegelände. Da findet ihr uns mit unserer Deutsche Vita Reiseclub Bühne im Außenbereich. Und da hat auch der Kollege Daniel Fleckenstein heute wieder fleißig mit euch Glücksrad gespielt. Wir hören mal rein.
1: Harald.
2: Mhm.
1: So, und wir spielen jetzt.
2: Ums Auto?
1: Um ein Auto, oder?
2: Ja, um das Warme natürlich. Um die Therme. War so im arschkalten Tag.
3: Oh. Ja, war mal nix, ne?
2: War mal nix, ne?
3: Ja, schade.
2: Gar nichts.
3: Und jetzt?
2: War gar nichts.
3: Ja, nimm den Aufkleber.
2: Jetzt gehst du,
3: ja.
2: Gehst wieder.
3: Ja, tschüss. Hallo.
4: Hallo.
3: Und, was spielen wir?
4: Gutschein.
3: Gutschein? Therme. Nimmst du einen Mann mit oder nimmst du jemand anderen mit?
4: Dann? Nimm dich mit.
3: Mich? Wir haben nie geflüstert. Oh. Die hat offen gesagt, dass sie mich mit in die Therme nimmt. Aber es wird leider nichts. Schade.
4: Nee, schade. Ja, ja.
3: Nimm den Aufkleber mit.
4: Okay.
0: Ach, mal in der Therme aufwärmen, das hört sich verlockend an, ne? Gerade an so einem Tag wie heute. Ihr könnt bei uns um Gutscheine spielen, auch für den Erlebnispark Steinau zum Beispiel oder auch für Fotokoinen in Gelnhausen. Und mit etwas Glück gewinnt ihr sogar eine Reise nach Kroatien. Da bekommt ihr alle Infos bei uns online auf primavera24.de. Bis Sonntag läuft die Messe Wächtersbach und so lange sind wir von Radio Primavera täglich für euch vor Ort. Euch jetzt einen schönen Feierabend.

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0: Euch einen schönen Montagabend hier mit eurem Wohlfühlradio Primavera und Fleetwood Mac. Wir haben es 6:10.
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0: Da habe ich jetzt was für alle, die heute so richtig Fernweh bekommen haben an diesem doch eher schmuddeligen Montag. Wir schauen mal, wo es gerade sehr viel schöner und wärmer ist als im Primavera-Land. In Ägypten, da gibt es aktuell rund um Hurghada und Sharm el-Sheikh Sonne ohne Ende bei 30 bis 34 Grad. Dazu warmes Meer, Poolwetter bei dieser trockenen Wärme. Da kann man es doch ganz gut aushalten. Und falls ihr lieber in die Berge wollt, in Österreich ist es gerade auch richtig schön. Rund um Zell am See, Innsbruck oder die Steiermark gibt es angenehm warme Temperaturen von 20 bis 24 Grad. Egal, wo es hingeht, wir wünschen euch einen schönen Urlaub.
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20: In den nächsten 2 Stunden klingen die Regenschauer so langsam ab. Die Temperaturen liegen so bei 8, 9 Grad. In der Nacht dann die Tiefstwerte bei 3 Grad. Die Woche geht wechselhaft weiter. Immerhin morgen bis zu 5 Sonnenstunden möglich. Die Höchstwerte liegen so zwischen 11 und 14 Grad. Auch am Feiertag an Christi Himmelfahrt ein bisschen Sonne immerhin mit dabei. Und ab Sonntag wird's dann wieder wärmer, dann wieder an die 20 Grad. Und damit haben wir es 18 Uhr.
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22: Ich bin Moritz Einzel. Bundesjustizministerin Hubig will Konflikte zwischen getrennt lebenden Eltern entschärfen. Wenn sie gemeinsam das Sorgerecht haben, sollen sie alleine über Alltagsangelegenheiten entscheiden können, ohne den oder die Ex zu fragen. Das sieht ein Entwurf für eine Reform des Kindschaftsrechts vor. Ist ein Elternteil gewalttätig geworden, soll das Umgangsrecht eingeschränkt oder ganz ausgeschlossen werden können. In der Debatte um Sozialreformen hat die Chefin des Deutschen Gewerkschaftsbundes Fahimi mehr Respekt für Beschäftigte gefordert. Auf dem DGB-Bundeskongress in Berlin sagte Fahimi, sie wende sich dagegen, was einige in der Politik und anderswo über die Leistungsbereitschaft der Menschen schwätzten.
23: Niemand hat das Recht, unseren Leuten den Stolz auf ihre eigene Arbeitsleistung abzusprechen. Die Beschäftigten in diesem Land sind fleißig, zuverlässig, kompetent und engagiert. Und sie sind die Grundlage für eine gesunde Wirtschaft.
22: Fahimi wurde auf dem DGB-Kongress mit großer Mehrheit wiedergewählt. Der Dieselpreis ist erstmals seit Ausbruch des Iran-Kriegs wieder unter 2 Euro gefallen. Am Wochenende kostete ein Liter im Schnitt etwa 1,98 Euro, teilte der ADAC mit. Auf dem Höhepunkt der Preisentwicklung rund um Ostern hatte Diesel fast 2,50 Euro gekostet. Die viel zitierte Sehnsucht der Deutschen nach dem Landleben ist einer Studie zufolge größtenteils ein Mythos. Das Bundesinstitut für Bau-, Stadt- und Raumforschung hat rund 1000 Menschen befragt. Demnach ziehen vor allem Familien aufs Land, aber nicht, weil sie unbedingt aufs Land wollen, sondern unter anderem, weil das Wohnen in der Stadt so teuer ist. Die amerikanische Profi-Football-Liga NFL kommt auch dieses Jahr wieder nach München und jetzt steht auch fest, wann. Am 15. November spielt das Team der Detroit Lions in der Arena in Fröttmanning. Beginn der Partie soll um 15.30 Uhr sein. Gegen wen es für die Lions im Germany Game geht, wird dann am Mittwoch bekannt gegeben.
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20: Da habe ich eine Meldung von der A3 Richtung Würzburg. Zwischen Frankfurter Kreuz und Offenbacher Kreuz immer wieder stockender Verkehr. Und dann wird geblitzt in Walderschaff in der Ortsdurchfahrt beim Blumenladen in beiden Richtungen. Auf der A45 Richtung Gießen in der Baustelle bei Mainhausen in der 80er-Zone. Und in Stockstadt auf der Obernburger Straße ortsauswärts zwischen der Aral-Tankstelle und dem Thomarkt. Auch da ein Blitzeranhänger. Ich wünsche euch eine gute Fahrt.
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20: Hallo zusammen und euch einen schönen Abend.

0: Mit Lionel Richie lassen wir diesen Montag entspannt ausklingen. Hier ist Radio Primavera. Ich wünsche euch einen entspannten Feierabend. Und das war der dritte Tag der Messe Wächtersbach in diesem Jahr. Heute übrigens unsere erste Live-Sendung direkt vom Messegelände. Wir informieren euch täglich über die ganzen Highlights. Ihr könnt uns natürlich auch besuchen, uns kennenlernen, uns beim Radio machen, über die Schulter schauen. Morgen dann wieder ab 14 Uhr übrigens die Nachmittagssendung direkt von der Dolce Vita Reiseclub-Bühne aus. Ihr könnt ja generell ganz viel machen auf der Messe. Zum Beispiel könnt ihr auch mal testen, wie es sich anfühlt, wenn man sich mit dem Auto überschlägt. Der ADAC ist mit einem Überschlagsimulator vor Ort. Ihr könnt aber auch mal ganz virtuell Auto fahren mit 3D-Brille. Und der Alex erklärt uns mal mehr darüber.
1: Wir sind die FPV-Arena. FPV steht für First Person View, also aus der Ich-Perspektive. Und wir haben hier einen Racetrack aufgebaut, für Rennautos für Kleine, mit einer Kamera verbaut. Und man bekommt das Kamerabild, was in den Autos steckt, direkt auf die Brille, die die Leute sich auf die Nase ziehen, übertragen und kann somit das Auto dann steuern. Mit Lenkrad und Pedalerie, so wie man es auch aus dem echten Auto kennt. Und dann hier unseren kleinen Racetrack befahren und Spaß haben.
0: Also das könnt ihr gerne mal auf der Messe Wächtersbach testen, euch im virtuellen Autofahren probieren und ihr könnt noch so viel mehr ausprobieren. Das ist vor allem für Familien unser Tipp, mal auf die Messe Wächtersbach kommen. Da findet eigentlich jeder was, was ihm gefällt. Ihr bekommt natürlich die Infos zu den Messe-Highlights immer bei uns im Programm hier bei Radio Primavera. Euch jetzt einen schönen Abend hier mit Albert Hammond.

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6: Es ist weiterhin regnerisch bei uns. Heute Abend viele dichte Wolken. Die Temperaturen noch so bei 8 Grad, 9 Grad. Die fallen dann im Laufe der Nacht runter auf 3 Grad. In den nächsten Tagen so maximal 12 bis 14 Grad. Im Laufe der Woche dann auch mal längere sonnige Phasen. Aber mit Regen müsst ihr jederzeit rechnen. Auch sogar mit kurzzeitigen Gewittern. Und dann am Wochenende gehen die Temperaturen wieder nach oben. Insbesondere am Sonntag. Da haben wir dann wieder knapp 20 Grad, dann haben wir die Eisheiligen überstanden. Und damit ist es 6:30.
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7: Ich bin Marlene Dietscheid, guten Abend. 80.000 Euro Schaden verursachte ein Jugendlicher bei einem Verkehrsunfall in Offenbach. Wie die Polizei jetzt mitteilt, stieß ein BMW ein Audi am Sonntag zur Seite. Maxi Germann.
8: Ein Audi SQ5 befuhr am Nachmittag die Rhönstraße. Der BMW soll den Audi bei einem Spurwechsel zur Seite gedrängt haben. Daraufhin prallte der Audi gegen einen geparkten VW. Dann kam der Audi auch noch gegen einen Bus und einen Mitsubishi. Bei dem Verursacher soll es sich um einen gerade mal 15- bis 19-Jährigen handeln. Er machte sich dann in Richtung der Ahornstraße davon. Der Audi-Fahrer und seine Begleiterin zogen sich leichte Verletzungen hinzu und wurden vor Ort medizinisch versorgt. Zeugen sollen sich bei der Polizei melden.
7: In Miltenberg wurde bei der Kreistagssitzung der neue Landrat Björn Bartels und die neu gewählten Kreistagsmitglieder vereidigt. Björn Bartels ist seit diesem Monat der Nachfolger von Jens Markus Scherf, welcher sich aus gesundheitlichen Gründen aus der Politik zurückzieht. Der neue Landrat Bartels berichtet, wo er die Schwerpunkte für die Zukunft vom Kreis Miltenberg sieht.
9: Mir ist das Thema Gesundheitsversorgung durchaus ein Anliegen. Zum einen, weil ich aus diesem Bereich komme, zum anderen aber auch, weil ich wirklich davon überzeugt bin, dass uns das die nächsten Jahre und Jahrzehnte beschäftigen wird. Ein anderer Themenschwerpunkt ist die Wirtschaftsförderung. Und auch wenn es vielleicht kein Jubelthema ist, aber das Thema Sicherheit und zivile Verteidigung ist auch eine Pflichtaufgabe in den nächsten Jahren.
7: Der Kreistag von Darmstadt-Dieburg hat einen neuen Kreistagsvorsitzenden gewählt. Achim Grimm von der CDU wird in Zukunft das Ruder übernehmen. Das hat die Kreisverwaltung in einer Pressemitteilung bekannt gegeben. Außerdem wurden auch die stellvertretenden Kreistagsvorsitzenden gewählt, sowie die Mitglieder des Kreisausschusses. Und alle Nachrichten aus der Welt gibt's wieder zur vollen Stunde.
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10: Kurz nach 6:30 haben wir es. Achtung auf der A3 Richtung Würzburg zwischen dem Frankfurter und dem Offenbacher Kreuz. Da stockt es streckenweise. Geblitzt wird auch noch einmal in Walderschaff in der Ortsdurchfahrt am Blumenladen in beide Richtungen. Auf der A45 Richtung Gießen im Baustellenbereich bei Mainhausen. Da sind 80 Erlaburger Straße zwischen der Aral-Tankstelle und dem Turmbaumarkt. Da wird auch geblitzt. Kommt gut und sicher an.
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Schönen Feierabend euch hier mit Olli Murs. Das ist Radio Primavera. Macht euch jetzt einen gemütlichen Abend. Mal trocken, föhnen und aufwärmen hier mit der schönsten Wohlfühlmusik. Und ich habe jetzt auch noch eine lustige Geschichte für alle, die gerade beim Abendessen sitzen. Da habt ihr was zum Weitererzählen. Es ist nämlich gar nicht so leicht, Papst zu sein. Unser Papst Leo, der wollte mal schnell telefonisch seine Bankdaten ändern lassen. Und da hat er eben höchstpersönlich bei seiner Bank angerufen in Chicago. Ist ja Amerikaner. Und die Mitarbeiterin der Bank, die hat drauf bestanden, dass er dafür persönlich vorbeikommt. Ja, und dann hat er zu ihr gesagt, ja, das ist ein bisschen schwierig, ich bin nämlich der Papst. Zählt das als Entschuldigung? So. Und dann hat die Mitarbeiterin einfach aufgelegt, weil sie dachte, da will sie doch jemand veräppeln. Ja, es ruft doch nicht einfach der Papst an. Aber tatsächlich war es so. Papst Leo hat höchstpersönlich angerufen und die Mitarbeiterin hat einfach aufgelegt. Ja, da hat auch der göttliche Beistand in diesem Fall nichts geholfen. Hier ist Radio Primavera. Euch jetzt einen schönen Montagabend hier mit Pink.

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21: Es ist weiterhin regnerisch bei uns. Heute Abend viele dichte Wolken. Die Temperaturen noch so bei 8 Grad, 9 Grad. Die fallen dann im Laufe der Nacht runter auf 3 Grad. In den nächsten Tagen so maximal 12 bis 14 Grad. Im Laufe der Woche dann auch mal längere sonnige Phasen. Aber mit Regen müsst ihr jederzeit rechnen, auch sogar mit kurzzeitigen Gewittern. Und dann am Wochenende gehen die Temperaturen wieder nach oben. Insbesondere am Sonntag, da haben wir dann wieder knapp 20 Grad, dann haben wir die Eisheiligen überstanden. Und damit ist es 19 Uhr.
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22: Ich bin Joshua Heise. Altkanzler Schröder als Vermittler im Ukraine-Krieg. Die EU-Außenminister sind da skeptisch. Kreml-Chef Putin hatte Schröder für den Posten vorgeschlagen. Die EU-Außenbeauftragte Kallas entgegnete, Schröder sei ein Lobbyist russischer Staatskonzerne gewesen. Es sei also klar, warum Putin ihn vorschlage. Auch die Ukraine lehnt den Vorschlag ab. Die viel zitierte Sehnsucht der Deutschen nach dem Landleben ist einer Studie zufolge größtenteils ein Mythos. Das Bundesinstitut für Bau-, Stadt- und Raumforschung hat rund 1000 Menschen befragt. Demnach ziehen vor allem Familien aufs Land, aber nicht, weil sie unbedingt aufs Land wollen, sondern unter anderem, weil das Wohnen in der Stadt zu teuer ist. Phishing, Betrug, fremde Zugriffe. Jeder 9. Internetnutzer in Deutschland wurde im vergangenen Jahr Opfer von Cyberkriminalität. Diana Kramer mit weiteren Einzelheiten.
23: Besonders häufig schlagen die beim Online-Shopping zu. Hier liegt der Anteil bei rund einem Fünftel. Dahinter kommen Hackerangriffe auf Online-Accounts, Betrug beim Online-Banking und Phishing-Attacken. Fast 9 von 10 Menschen, die Opfer von Cyberkriminellen geworden sind, ist dadurch ein Schaden entstanden, oft finanzieller Art. Trotzdem schützen sich laut Studie hierzulande Attacken.
22: Die amerikanische Profi-Football-Liga NFL kommt auch dieses Jahr wieder nach München. Und jetzt steht auch fest, wann. Am 15. November spielt das Team der Detroit Lions in der Arena in Fröttmanning. Beginn der Partie soll um 15.30 Uhr sein. Gegen wen es für die Lions im Germany-Game geht, wird dann diesen Mittwoch bekannt gegeben. Da werden alle internationalen NFL-Spiele der Saison 2026 verkündet.
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4: Ich bin Marlene Dietscheid. In Aschaffenburg hat es am Abend einen Feuerwehreinsatz am Herstallturm gegeben. Grund waren zwei brennende Mülltonnen. Das Feuer brach laut Medienberichten in einem Abstellraum eines Cafés zwischen der Friedrichstraße und der Weißenburger Straße aus. Mitarbeitende versuchten noch, das Feuer mit Feuerlöschern zu löschen. Die Feuerwehr bekam den Brand dann schnell unter Kontrolle. Die Weißenburger Straße war während des Einsatzes kurzzeitig voll gesperrt. 80.000 Euro Schaden verursachte ein Jugendlicher bei einem Verkehrsunfall in Offenbach. Wie die Polizei jetzt mitteilt, stieß ein BMW ein Audi am Sonntag zur Seite. Maxi Germann.
5: Ein Audi SQ5 befuhr am Nachmittag die Rhönstraße. Der BMW soll den Audi bei einem Spurwechsel zur Seite gedrängt haben. Daraufhin prallte der Audi gegen einen geparkten VW. Dann kam der Audi auch noch gegen einen Bus und einen Mitsubishi. Bei dem Verursacher soll es sich um einen gerade mal 15- bis 19-Jährigen handeln. Er machte sich dann in Richtung der Ahornstraße davon. Der Audi-Fahrer und seine Begleiterin zogen sich leichte Verletzungen hinzu und wurden vor Ort medizinisch versorgt. Zeugen sollen sich bei der Polizei melden.
4: In Miltenberg wurden bei der Kreistagssitzung der neue Landrat Björn Bartels und die neu gewählten Kreistagsmitglieder vereidigt. Björn Bartels ist seit diesem Monat der Nachfolger von Jens Markus Schärf, welcher sich aus gesundheitlichen Gründen aus der Politik zurückzieht. Der neue Landrat Bartels berichtet, wo er die Schwerpunkte für die Zukunft vom Kreis Miltenberg sieht.
6: Mir ist das Thema Gesundheitsversorgung durchaus ein Anliegen. Zum einen, weil ich aus diesem Bereich komme, zum anderen aber auch, weil ich wirklich davon überzeugt bin, dass uns das die nächsten Jahre und Jahrzehnte beschäftigen wird. Ein anderer Themenschwerpunkt ist die Wirtschaftsförderung. Und auch wenn es vielleicht kein Jubelthema ist, aber das Thema Sicherheit und zivile Verteidigung ist auch eine Pflichtaufgabe in den nächsten Jahren.
4: Und alle Nachrichten aus der Welt gibt's wieder zur vollen Stunde.
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13: Ich bin Joshua Heise. Der Vorschlag von Kreml-Chef Putin, Altkanzler Schröder in Friedensgespräche zum Ukraine-Krieg einzubinden, stößt in der EU und der Ukraine auf deutliche Ablehnung. Das wäre nicht sehr klug, erklärte die EU-Chefdiplomatin Kallas am Rande eines Außenministertreffens in Brüssel. Dieter Ebeling berichtet.
14: Schröder sei ein Lobbyist für russische Staatsunternehmen gewesen, sagte Kallas. Es sei doch klar, warum Putin ihn gerne als Vermittler haben wolle. Auch der ukrainische Außenminister lehnte Schröder eindeutig ab. Es gäbe viele andere würdige Persönlichkeiten. Von einem Ablenkungsmanöver sprach die schwedische Außenministerin. Der deutsche Staatsminister Kirchbaum wollte da nicht widersprechen.
13: Das Bundesfinanzministerium warnt vor neuen KI-Modellen als Cyberwaffe. Die Software Claude Mythos des US-Unternehmens Anthropic scannt automatisch nach Sicherheitslücken in Betriebssystemen und Browsern und liefert gleich die passenden Angriffswerkzeuge mit. Bislang hat Anthropic nur ausgewählten Organisationen Zugang zu dem Tool gewährt. Das Ministerium fordert jetzt aber vom Finanzsektor, die Cybersicherheit zu erhöhen. Der 17-jährige Verdächtige, der in Hamburg einen Terroranschlag geplant haben soll, sitzt jetzt in Untersuchungshaft. Das hat die Generalstaatsanwaltschaft mitgeteilt. Demnach stellten Ermittler bei der Durchsuchung seiner Wohnung Gegenstände sicher, mit denen Sprengkörper gebaut werden können. Der Jugendliche mit syrischem Pass soll vom IS zu den Anschlagsplänen inspiriert worden sein. Die Waffenruhe zwischen den USA und dem Iran steht nach den Worten von US-Präsident Trump vor dem Ende. Er nannte den iranischen Vorschlag zur Beendigung des Krieges dämlich. Trump kritisiert, der Iran habe zunächst zugestimmt, dass die USA angereichertes Uran außer Landes schaffen, dann aber seine Meinung geändert. Der Iran fordert jetzt Reparationen für Kriegsschäden, volle Souveränität über die Straße von Hormus und ein Ende der Sanktionen.
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10: Ich bin Joshua Heise. Verbraucher in Deutschland sollen schnell entlastet werden. Wie genau will die Bundesregierung bald entscheiden, heißt es von Regierungssprecher Cornelius, ohne genauere Zeitangaben. Die 1.000 Euro Entlastungsprämie war am Freitag im Bundesrat gescheitert. Die Grünen schlagen nun eine Senkung der Stromsteuer vor. Der Deutsche Mittelstandsbund plädiert für eine Reform der Einkommenssteuer. Drohnen, die bis zu 1500 Kilometer fliegen können. Das wollen Deutschland und die Ukraine laut Verteidigungsminister Pistorius gemeinsam entwickeln. Weiter betonte er bei seinem Besuch in Kiew die enge militärische Zusammenarbeit der beiden Länder. Außerdem soll Deutschland weiter ukrainische Soldaten ausbilden, auch nach einem möglichen Waffenstillstand. Nach dem Hunter-Virus-Ausbruch auf dem Kreuzfahrtschiff Hondius hat sich der Kapitän jetzt erstmals öffentlich geäußert. In einer Videobotschaft dankte er der Besatzung und den Passagieren für ihr Verhalten während der Krise. Das Schiff liegt derzeit vor Teneriffa. Thomas Bleskin berichtet.
11: Der aus Polen stammende Kapitän sprach von extrem anstrengenden Wochen an Bord der Hondius. Gleichzeitig habe er aber erlebt, wie groß Fürsorge, Zusammenhalt und gegenseitiges Vertrauen selbst unter schwierigen Bedingungen sein können. Das Schiff war gestern an der spanischen Ferieninsel Teneriffa angekommen. Heute werden die restlichen Passagiere und ein Großteil der Besatzung evakuiert. Anschließend soll die Hondius nach Rotterdam fahren.
10: Die viel zitierte Sehnsucht der Deutschen nach dem Landleben ist einer Studie zufolge größtenteils ein Mythos. Das Bundesinstitut für Bau-, Stadt- und Raumforschung hat rund 1000 Menschen befragt. Demnach ziehen vor allem Familien aufs Land, aber nicht, weil sie unbedingt aufs Land wollen, sondern unter anderem, weil das Wohnen in der Stadt zu teuer ist.
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13: Ich bin Katrin Steinberger. Bundesjustizministerin Hubig will getrennten Eltern mehr Flexibilität ermöglichen. So soll zum Beispiel jeder Elternteil während der Kinderbetreuungszeit allein über Alltagsangelegenheiten des Kindes entscheiden dürfen, ohne Absprache mit dem oder der Ex. Außerdem sollen gewalttätige Ex-Partner kein oder ein eingeschränktes Umgangsrecht mit dem Kind bekommen. Und Kinder ab 14 Jahren sollen bei bestimmten Vereinbarungen gefragt werden müssen. In der Debatte um Sozialreformen verlangt DGB-Chefin Fahimi mehr Respekt für Beschäftigte. In einer Grundsatzrede auf dem Bundeskongress des Deutschen Gewerkschaftsbundes wandte sie sich unter anderem gegen eine Aufweichung des 8-Stunden-Tags.
14: Auch diese Debatte ist nichts anderes als Ausdruck der Respektlosigkeit. Es ist ein Kniefall gegenüber den Arbeitgebern. Es ist ein Rückfall in die Arbeitszeiten von vor 1918, liebe Kolleginnen und Kollegen. Und so weit lassen wir uns nicht zurückwerfen. Finger weg von der Acht.
13: Fahimi wurde auf dem DGB-Kongress mit deutlicher Mehrheit für weitere 4 Jahre im Amt bestätigt. Seit Beginn der verschärften Grenzkontrollen sind an die 35.000 Menschen an den deutschen Grenzen zurückgewiesen worden. Das geht aus Zahlen des Bundesinnenministeriums hervor. Außerdem wurden über 1.400 Schleuser und fast 9.000 Personen mit Haftbefehl festgenommen. Seit Mai letzten Jahres werden auch Asylbewerber zurückgewiesen. Davor waren es nur Menschen ohne Asylgesuch sowie Menschen mit Wiedereinreisesperre. Griechenland geht gegen Massentourismus vor. Laut den Plänen der zuständigen Ministerin sollen auf stark frequentierten Inseln wie Rhodos, Kos, Santorini und Mykonos in Zukunft nur noch Hotels mit maximal 100 Betten gebaut werden. Außerdem dürfen neue Gebäude nur noch mit einem Abstand von 25 Metern zum Meer gebaut werden. Das soll die Küsten besser schützen.
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13: Ich bin Katrin Steinberger. Die Evakuierung der Hondius ist abgeschlossen. Eine letzte Gruppe mit 28 Menschen hat nach dem Hantavirus-Ausbruch das Kreuzfahrtschiff verlassen. Das nimmt jetzt Kurs auf die Niederlande. Thomas Pleskin. Davor hat sich der Kapitän in einer Videobotschaft nochmal gemeldet.
14: Der aus Polen stammende Kapitän sprach von extrem anstrengenden Wochen an Bord der Hondius. Gleichzeitig habe er aber erlebt, wie groß Fürsorge, Zusammenhalt und gegenseitiges Vertrauen selbst unter schwierigen Bedingungen sein können. Er wünschte allen Passagieren und Crewmitgliedern eine sichere Heimreise.
13: Rheinmetall und die Telekom wollen zusammen ein Schutzschild gegen Drohnen und Sabotage entwickeln. So sollen Städte und wichtige Einrichtungen besser geschützt werden. Beide Firmen bündeln ihre Erfahrung und setzen auf moderne Technik. Immer mehr Drohnen werden über Mobilfunk gesteuert, was die Erkennung schwieriger macht. Die Telekom will dafür ihr Mobilfunknetz als Riesenradar einsetzen. Immer mehr Menschen in Deutschland leben auf zu engem Raum. Mittlerweile ist es etwa jeder Neunte. Das Statistische Bundesamt meldet, fast 17% der Bevölkerung wohnen in überbelegten Wohnungen, also in Wohnungen mit zu wenig Zimmern für die Anzahl der Bewohner. Vor 5 Jahren waren das noch etwas über 10%. Besonders betroffen sind Erwachsene mit ausländischer Staatsangehörigkeit. Baden-Württemberg hat jetzt offiziell eine neue Landesregierung. Grüne und CDU haben in Stuttgart den Koalitionsvertrag für die nächsten 5 Jahre unterzeichnet. Der sieht unter anderem ein kostenloses und verpflichtendes letztes Kindergartenjahr vor. Neuer Ministerpräsident soll der Grüne Cem Özdemir werden. Sein Stellvertreter der Christdemokrat Manuel Hagel. Grüne und CDU regieren seit 2016 zusammen im Südwesten.
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1: Ich bin Katrin Steinberger. Bundesjustizministerin Hubig will das Kinderschaftsrecht ändern, damit es bei getrennten Eltern weniger Streit gibt. Ein Vorschlag ist, wer gerade das Kind betreut, soll bei Alltagsentscheidungen allein bestimmen dürfen, ohne den Ex-Partner fragen zu müssen. Außerdem soll es kein Umgangsrecht mehr geben, wenn ein Elternteil gewalttätig gegenüber dem anderen war. Deutschland ist aktuell als Urlaubsziel richtig beliebt. Hotels und Pensionen haben im März einen starken Anstieg bei den Übernachtungen erlebt. Insgesamt waren es rund 34 Millionen. Das sind über 3% mehr als im März 2025. Diana Kramer, woran liegt denn das?
2: Urlaub machen, ohne ins Ausland zu reisen, boomt weiter, zeigen die Zahlen. Mehr als 28 Millionen Übernachtungen waren im März inländische Gäste. Gefragt waren vor allem die deutschen Skigebiete und die Küsten. Bei Gästen aus dem Ausland sank die Zahl der Übernachtungen dagegen leicht, was aber auch an den Wintermonaten liegen könnte. Traditionell reisen vor allem im Frühjahr und Sommer viele von auswärts nach Deutschland.
1: Bundesfinanzminister Klingbeil will den Kampf gegen Geldwäsche verbessern, aber keine neue Behörde dafür schaffen. Pläne für ein eigenes Bundesamt sind damit endgültig vom Tisch. Stattdessen soll die zentrale Stelle für Geldwäschebekämpfung beim Zoll bleiben. Sie soll aber unabhängiger werden und mehr Befugnisse bekommen. Spezialisierte Zolleinheiten sollen bundesweit große Geldwäschefälle verfolgen, so das Redaktionsnetzwerk Deutschland. Die amerikanische Profi-Football-Liga NFL kommt auch dieses Jahr wieder nach München und jetzt steht auch fest, wann. Am 15. November spielt das Team der Detroit Lions in der Arena in Fröttmaning. Beginn der Partie soll um 3:30 Uhr nachmittags sein. Gegen wen es für die Lions im Germany Game geht, wird morgen bekannt gegeben.
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1: Ich bin Katrin Steinberger. Der Koalitionsausschuss befasst sich heute mit der Steuerreform und die klappt nur, wenn zum Beispiel Spitzenverdiener mehr belastet werden, sagt SPD-Chef und Finanzminister Klingbeil. Nur so könnten Menschen mit mittlerem Verdienst entlastet werden. Unionsfraktionschef Spahn schlägt im Podcast Table Briefings vor, einfach pauschal Subventionen und Steuervergünstigungen zu kürzen, und zwar um 5%. Das Bundesfinanzministerium warnt vor neuen KI-Programmen, die als Cyberwaffe genutzt werden könnten. Die Software Claude Mathis von Anthropic findet automatisch Schwachstellen in Computern und liefert gleich die passenden Werkzeuge für Angriffe mit. Bisher dürfen nur bestimmte Organisationen dieses Tool nutzen. Das Ministerium fordert jetzt Banken und andere Finanzfirmen auf, ihre Sicherheit zu verbessern. Ein 17-Jähriger soll in Hamburg einen Terroranschlag geplant haben. Die Polizei hat ihn deshalb festgenommen. Nach Angaben der Generalstaatsanwaltschaft soll sich der Syrer von der Terrorgruppe Islamischer Staat inspiriert haben lassen. Mögliche Ziele waren ein Einkaufszentrum, eine Bar oder eine Polizeiwache. Der Jugendliche ist demnach schon am Donnerstag verhaftet worden. Die Deutsche Bahn will sich in Zukunft mehr aufs Bahnfahren konzentrieren und weniger auf andere Geschäfte wie Fahrrad- oder Mietwagenverleih. Angebote für die sogenannte erste und letzte Meile soll es nur noch geben, wenn sie auch wirklich Geld bringen, sagt Bahnchefin Palla dem Stern jetzt. Bahnbauprojekte im Ausland, wie zum Beispiel in Indien oder Uruguay, sollen mittelfristig komplett wegfallen.
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1: Ich bin Katrin Steinberger. Steuerreform, Haushalt, aber auch Entlastungen für die Bürger. Es geht ums Geld im Koalitionsausschuss heute. Nach dem Aus für die 1.000 Euro Entlastungsprämie wird nach Alternativen gesucht. Die Grünen schlagen vor, die Stromsteuer zu senken. Der Deutsche Mittelstandsbund fordert eine Reform der Einkommensteuer. Auch Steuerentlastungen für kleine und mittlere Einkommen stehen auf der Agenda. Die Evakuierung der Hondius ist abgeschlossen. Eine letzte Gruppe mit 28 Menschen hat nach dem Hantavirus-Ausbruch das Kreuzfahrtschiff verlassen. Das nimmt jetzt Kurs auf die Niederlande. Thomas Pleskin, davor hat sich der Kapitän in einer Videobotschaft nochmal gemeldet.
2: Der aus Polen stammende Kapitän sprach von extrem anstrengenden Wochen an Bord der Hondius. Gleichzeitig habe er aber erlebt, wie groß Fürsorge, Zusammenhalt und gegenseitiges Vertrauen selbst unter schwierigen Bedingungen sein können. Er wünschte allen Passagieren und Crewmitgliedern eine sichere Heimreise.
1: Bei einem Flugzeugabsturz in Namibia sind 4 Deutsche ums Leben gekommen. Mindestens 3 von ihnen aus der Region Heilbronn. Zu den Opfern gehören die langjährige Geschäftsführerin der Dieter-Schwarz-Stiftung, Silke Lohmiller, ihr Mann und ihr Sohn. Das hat die Stiftung mitgeteilt. Die Touristen wollten mit einer Cessna zu den berühmten roten Sanddünen fliegen, sind aber dort nie angekommen. Kaffee ist jetzt wieder